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0: Das ist die Egoist-Radio-Show und wir haben gleich begonnen mit Dave Alexander am Bass. Der konnte spielen, oder Thomas?
1: Allerdings.
0: Thomas Wiedler, wir feiern
1: das
0: heute...
1: Das Herz der Stooges, würde ich mal sagen.
0: Ja, das ist das Herz der Stooges, ja, kann man sagen? Kann man das so sagen?
1: Ja, auf jeden Fall. Also ich meine, leider viel zu früh verstorben, das muss man auch sagen.
0: Ja.
1: Aber er hat schon einen anderen Groove reingebracht von diesen Bands. Ende 60er... Anfang 70er, ja.
0: Dave Alexander ist ja das Herz bei den Stooges gewesen und ich bin das Herz bei der Egoist Radio Show und du bist ja der Kopf, du bist mehr so der Bauch, oder? Du bist der Bauch.
1: Ja,
0: was sagt man zum Schlagzeuger? Man sagt ja, der Bassist ist der Bauch, oder? Kommt sie aus dem Bauch, der Bass?
1: Ja, der sitzt unter mir, oder? Ja, ja. Und ich sitze auf ihm.
0: Ach so, war ich nicht
1: vielleicht
0: immer so? War ich nicht auch mal unter dir?
1: So
0: war ich nicht auch mal unter dir? Wir haben ja auch mal zusammen gespielt im Proberaum. Ich weiß noch, in der Urbanstraße. Ne? Ich am Bass, du am Schlagzeug.
1: Wir hatten
0: eine ganz spezielle Beziehung.
1: Das kann ich mich gar nicht erinnern. Da war ich wahrscheinlich weg.
0: Ja, weg vom Fenster.
1: Von deinem Sound.
0: Okay, also wir feiern hier heute Wiedervereinigung, wie ihr schon merkt, und zwar die Wiedervereinigung zwischen mir, Maria Zastrow, auch genannt Disktator, und Thomas Wiedler.
1: Ja, freut mich.
0: Dem Mann mit dem goldenen Arm. Mit den Armen, mit den goldenen Armen.
1: Aber nur beim Spielen, ja.
0: Genau, und was haben wir haben jetzt hier Loose gehört von der fantastischen Stooges-Platte Funhouse? Gatefold, oder?
1: Ja, ich musste einfach, ich komme immer, das ist ein Favoritenband von mir.
0: Absolut.
1: Und speziell halt die alle miteinander, ja. Oder Iggy, Dave, Scott Ashton, Ron Ashton, alle tot.
0: Die sind alle
1: Iggy,
0: tot,
1: das
0: Wahnsinn.
1: Ist ja
0: Iggy nicht.
1: Verrückt.
0: Ist er gestorben?
1: Nee. Iggy ist unsterblich.
0: Unsterblich.
1: Der ist auf jeden Fall noch auf Tour.
0: Genau, und ich wollte hier mal eine Sendung machen über den Tiefton, auch genannt Bass. Und ich habe es genannt Bass besser am besten, weil ich immer schon mal diese dilettantische Steigerung loswerden wollte. Und deshalb meine Sendung um diese Steigerung gemacht habe. Okay, wir gehen weiter, weil Musik ist ja unsere Intention.

0: Ja, Mission Impossible. Eine der bekanntesten Themen überhaupt. Ja. Ich stelle mir dann so einen Mann vor, der am Bass steht, so einen coolen Typen, so einen Anzug in 60er Jahren, Anzug, so Anzüge, die du immer trägst, einen Sharkskin-Anzug mit Spitzenschuhen. Das war auch nicht so.
1: Ist nicht
0: wie
1: der
0: war's
1: Fall.
0: Denn? Wie war es denn?
1: Ist nicht der Fall. Also es ist eine Frau.
0: Was?
1: Ja.
0: Eine Frau. Wie heißt sie?
2: Carol Kay. Und ja. Ich habe die fast vergessen. Also sie war in 60er Jahren ein Mitglied von der Wrecking Crew. Und das war der Wall of Sounds. Meistens mit Hal Blaine am Schlagzeug. Sie hat auf über 10.000 Aufnahmesessions mitgewirkt. Und alle 60s-Hits war
0: alle,
2: sie am Bass.
0: Also Good Vibrations, alle. Good Vibrations.
2: Unglaublich.
0: Ja, sogar also aber Beach Boys. Nicht nur Hits, auch Frank Zappa, ne?
2: Freak Out.
0: Ja, Wahnsinn.
2: Hawaii 5-0, Glenn Campbell, Ray Charles, Campbell Adderley, Jimmy Smith,
0: also Wichita Lineman, Wichita
2: Lineman. Tina Turner. Ja. These Boots Are Made For Walking, Nancy Sinatra. Also
0: ach so, das ist auch, das, da hat sie auch Bass
2: gespielt. Kannst du vergessen, das ist unglaublich.
0: Lee Hazelwood.
2: Das hat sie gespielt. Ja. Sie lebt noch.
0: Und man Frank Sinatra, ja.
2: Ja, sie lebt noch und gibt Interviews über die Zeit. Man kann das alles im Internet sehen. Das ist wirklich irrsinnig. Sie war irgendwie einfach gefragt, weil sie einfach diese heißen Riffs, diese Licks gespielt hat. Einfach das Riff an sich war eben das Markenzeichen. Sie war nicht nur einfach ein Bassspieler, der so mitgespielt hat, sondern sie hat diese wie Mission Impossible.
0: Ja, das super. Und darum geht es uns ja. Uns geht es ja hier bei der Sendung um den ganz besonderen Bass, weil ich meine, Bass spielen kann ja jeder, sieht man ja an mir. Aber ich habe ja auch die ganz besonderen Sachen mal gespielt. Da konnte ja keiner mit. Da kam ja keiner mehr mit.
1: The 10.000 Lost Tracks.
0: Genau, ja. The 10.000 Lost Tracks. Und wir haben da. Wir haben davor Eric Mingus gehört. Das ist ja überhaupt der.
1: Charles Mingus.
0: Eric, mit dem habe ich ja mal auf der Bühne gestanden und ich war ganz stolz. Ja, in München im Theater.
2: Mingus musste dabei sein.
0: Ja, also muss, das muss. Ich,
2: das ist die
0: muss,
2: einzige muss. Nummer, die auch relativ kurz ist und auch eine berühmte politische Nummer natürlich für die Rechte der Schwarzen und so. Sonst gibt es natürlich die ganzen Jazz-Dinger mit Danny Richmond am Schlagzeug, das ist alles ein Klassiker, nur die Stücke gehen zu lang
0: für uns. Ja, das ist für uns zu lang.
2: Die normalen Jazz-Dinger.
0: Wir brauchen es kurz und schmerzvoll.
2: Diese heiße Bob-Sound, ja.
0: Ja, genau. Und ich meine, Charles Mingus, der war ja eigentlich auch wie ein Bass. Der sah aus wie ein Bass, ne? So ein bisschen groß.
1: Ja, allerdings.
0: Groß und bassig.
1: Ja, ja,
0: Choleriker.
1: Ja, ja.
0: Hat alle fertig gemacht.
2: Kritisch, ja, ja.
0: Kritisch.
2: Auf jeden Fall.
0: Ja, Säufer. Alles Mögliche.
1: Kann sein.
0: Ja, können sein. So wie,
2: na, er wurde noch relativ alt. Also am Schluss war er noch im Rollstuhl und so. Aber dann...
0: Ja. Und jetzt?
2: Leider.
0: Jetzt leider, genau. Aber dann haben wir ja so, Carol Kay ist ja Wahnsinn, unglaublich. Aber wenn wir schon bei der Filmmusik sind, dann spielen wir jetzt mal etwas mit einem, nicht mit einem elektrischen Bass, sondern mit einem Synthi-Bass. Eine ganz bekannte Nummer.

0: Das hat bestimmt sofort jeder erkannt, oder?
1: Ja, ich weiß nicht, der ist nicht so wahnsinnig bekannt.
0: Na, wir sind ja jeder. Wir sind ja jeder. Wir sind ja nicht jeder, aber wir haben es erkannt. Wir haben es erkannt, wir sind nicht jeder.
1: Ja, Quincy Jones und ja. Mit seinen Kontrabassisten, diesen Jazz-Typen. Das
0: wie heißt
1: ist
0: der?
1: Einfach
0: wissen wir
1: immer,
0: nicht, ne?
1: Nein, ich weiß nicht, wer es ist.
0: Na, ich weiß
1: steht
0: ja auch
1: meistens
0: nie,
1: ja auf den Platten nicht, die Musiker ja, sind meistens
0: das ja,
1: nicht.
0: Das ist ja das, ist ja das, irgendwie das was ja. Ich auch sagen wollte. Dass die Jazz-Musiker oder die Musiker zum Beispiel bei der John Barry-Platte steht ja auch nicht drauf, wer Bass gespielt hat. Das war genial. Wer den Bass-Synthi gespielt hat, den wir ganz am Anfang von diesem Dreierblock gehört haben. Da haben wir die zwei gehört, ne? Weiß, kennt man ja, Tony Curtis, Roger Moore. Fantastischer Soundtrack. Ich glaube, meine Lieblings John Barry Nummer, weil es einfach perfekt ist.
1: Ja,
0: ist perfekt.
1: Das ist wirklich speziell.
0: 1972, super Synth-Bass. Danach haben wir gehört Catherine Deneuve. Mit einem Fret, ein gutes Beispiel mit für einen Fretless Bass. Eine funky Nummer, vielleicht 1980 oder so, ich weiß es nicht genau.
1: Ja, es klingt so.
0: Digital Delay finde ich sehr, sehr gut, schön jazzy gespielt. Man hört auch sofort, dass es aus Frankreich ist. Klingt sehr französisch, klingt sehr nach französischer Disco.
1: Ja, ist heiß.
0: Noemi weiß genau, was wir meinen damit, nicht mehr. Und danach haben und jetzt in Cold Blood, ja, ich meine, hey, Quincy Jones hatte immer die besten Bass-Ideen.
1: Ja. Also übrigens Carol Kay von vorhin, sie hat auch für Quincy Jones gespielt.
0: Auf welchem,
1: das habe ich auch gelesen, aber wo genau, das kann ich nicht herausfinden. Also ich glaube nicht hier, weil das ist ja ein Kontrabass.
0: Ja, genau.
1: Ich weiß nicht, also das sind diese Richard Davies oder irgendwie diese berühmten Session-Bassisten, die auch in den Big Bands gespielt haben für die Composers.
0: Ja. Big Bands wie James Last, Big Bands aber nicht, ne? Also ich meine, hat ja auch der übrigens James Last, naja, kommen wir später hinzu.
1: Ja.
0: Also ich möchte sagen, ich wollte dich fragen, du bist doch Schlagzeuger, Thomas. Wie ist denn dein Verhältnis zu Bassisten? Magst du Bassisten? Oder, oder denkst du, stehen dir die nur im Wege? Mit ihren Ansprüchen.
1: Ja, ich muss gut auskommen mit dem Bassist, sonst geht's nicht. Und da habe ich einfach Glück gehabt. Also bei den die Haut war Christoph Dreher, ein ganz spezieller Bassist, der hat völlig anders gespielt als alle. Das war gleich am Anfang 81, das fand ich schon mal super. Da konnte ich auch ausprobieren mit den Rhythmen. Der hat einen Freiraum gegeben damals.
0: Ja.
1: Und bei den Bad Seeds war es Barry Adamson zuerst, dann Mick Harvey und dann jetzt bis jetzt Martin Casey, das sind drei Bassisten, oder also Mick Harvey, der natürlich fast alle Instrumente spielen kann, die total einen verschiedenen Stil haben. Und das war immer super eigentlich. Ja. Also da kann ich da am Schlagzeug schon relaxed eigentlich grooven dazu, wenn einer so einen fetten Sound hat unten.
0: Ja, ne, ich finde einfach Bass, also so ich als Hörer, als Fan, Musikfan oder Hörer, Sammler, ich finde immer den Bass, der Bass, warum ist der eigentlich so interessant für mich? Ich weiß nicht, ich glaube, dass der Bass, der Bassist oder das, was der Bass, der Bass-Sound in einem Stück, dass der... Oder Bassisten sind für mich immer strahlende Faszination aus, weil die so zielgerichtet sind, weil die so entschlossen sind. Der Bass ist so ein entschlossenes Instrument. So,
1: ja, er spielt das, eigentlich spielt er immer das Basic Riff von dem Stück.
0: Ja.
1: Also, ne, meistens.
0: Ja, meistens.
1: Und groovt eben mit diesem Riff eigentlich den Puls, wo alle dann mitziehen.
0: Ja, früher hat man im Mittelalter hat man den Bass ja genau da eingesetzt oder die Basstöne. Wo Ehrfurcht erzeugt werden sollte. Hat man ganz sparsam eingesetzt. Die Kontrapunktion war ja total wichtig. Wenn das nicht gegeben hätte im Mittelalter oder im Barock, dann später
1: echt?
0: Auch. Ja, dann wäre das ja langweilig gewesen.
1: Wusste ich gar nicht.
0: Na.
1: Mittelalter, ja.
0: Naja.
1: Welcher Sound?
0: Irgendeiner. Irgendeiner. Bass hat man auch schon Basstöne.
2: Hildegard von Bingen.
0: Chöre. Chöre, da hat man ja auch Bassbässe gehabt. Also der Bass hat immer den Kontrapunkt
1: auf jeden
0: gesetzt.
1: Fall. Ja,
0: ja. Hildegard, ja, die hat auch, die war ganz tief drauf, du. Ja, aber wir wollen ja hier nochmal nicht nur über Hildegard sprechen, sondern auch über die Beatles. Und jetzt hören wir gleich mal einen der besten Bassisten aller Zeiten.

0: Dumm. Sag du doch was über Komeda.
1: Ja, das berühmte Komeda Quintett. Ostatschewski am Bass, Bardowski, Drums, Urbaniak, Saxophon, Stanko an der Trompete.
0: Ja,
1: das ist einfach
0: die ganzen Soundtracks.
1: Ein großartiger Film. Und ja, die haben einige Filme zusammen gemacht.
0: Ja, ganz
1: mit
0: viele.
1: Polanski zusammen.
0: Ja.
1: Das war ein berühmtes Jazz-Quintett.
0: Das war sehr gut.
1: Also ein lustiges Stück, weil eigentlich ist das Riff eine Bariton-Gitarre. Und der Kontrabass spielt da nur die gepunktierten Noten dazu. Das ist ein merkwürdiges Bassstück.
0: Das ist super. Schön kurz für unsere Sendung, perfekt.
1: Ja.
0: Und da, was haben wir davor gehört? Can. Deutsch.
1: Auch super. Chukai.
0: Das war sehr gut.
1: Sehr sparsamer Bassist, der ganz punktiert da gespielt hat mit Liebezeit zusammen. Das ist immer super.
0: Also, ja, super.
1: Ich habe mal gehört, dass er mal immer mit Handschuhen gespielt hat.
0: Ah, das
1: habe ich
0: gut.
1: mal gehört von jemandem, aber ob das stimmt, weiß ich
0: Welche
1: nicht.
0: Farbe? Das ist immer interessant.
1: Meiste wahrscheinlich.
0: und dann davor haben wir gehört Bulldog. Also ich meine, man kann sagen, was man möchte über Paul McCartney. Mir fallen eigentlich echt nur noch gute Sachen ein über Paul McCartney. Ich meine, er ist ja der Hammer Bassist gewesen. Der Sound.
1: Ja, man vergisst
0: diese
1: das
0: Nummer eigentlich. Bulldog.
1: Also die habe ich total vergessen, die Nummer. Das ist super. Das
0: Hey Ding. Bulldog. Ja. Wahnsinn, ne? Also vom Yellow Submarine die Nummer.
1: Ah, sehr gut.
0: Und überhaupt, wie George Martin das hingekriegt hat, auch den Bass so laufen zu lassen, völlig dynamisch, einmal mehr hinten, dann wieder ganz vorne.
1: Extrem
0: dann,
1: gut.
0: Es war extrem gut, Wahnsinn. Ich meine, was für ein Talent, was für eine Talentschmiede. Die Beatles, Talentschmiede. Okay, ich bin jetzt hier wieder voll in, ja, jetzt schmier erstmal eine Schallplatte, oder? Wow.

0: Ja, die Stranglers, das ist natürlich, das ist ja die Bassband schlechthin, oder? Was meinst du? Ich meine, der Sound ist ja der Wahnsinn.
1: Ja, ich habe das echt, ich habe gar nicht daran gedacht, aber jetzt kommt es mir wieder. Er hat wirklich unten einen sehr strengen Bass.
0: Ja, wirklich ein strenger Bass.
1: Cooler Sound.
0: Ja, super Sound. Also Walk On By ist ja sowieso eine ganz seltene Nummer. Es war ja nur eine B-Seite. Ich finde es eine sehr gute Coverversion.
1: Gute Auswahl, ja.
0: Also 1978, glaube ich, als B-Seite, kam eh nie auf Platt, also auf einer regulären LP raus. Aber ich meine, Jean-Jacques Burnel hat mich immer total fasziniert. Also der Basssound, wenn der gespielt hat, hat sowieso, der hat immer, weil natürlich wollten alle wissen, wie er das macht, und der hat immer die Verstärker, der hat immer alles überklebt. Ja? Also dass keiner konnte wissen, was für Verstärker benutzt und überhaupt nichts, kein Equipment. Das war echt gut. Aber ich meine...
1: Was war er? Ein Belgier?
0: Belgier, ja. Aber in England lebend.
1: Ah, ja.
0: Aber belgischstämmig. Belgisch-stämmig.
1: Ja, das macht es aus, wahrscheinlich.
0: Ja, vielleicht, ich weiß es nicht. Auf jeden Fall war er so im Vordergrund, sehr ungewöhnlich für eine Band, wahnsinnig ungewöhnlichen Sound. Ja gut, was haben wir denn davor gehört? Ich kann mich gar nicht mehr erinnern.
1: Die Disco-Nummer.
0: Die Disco-Nummer, ja, Crown Heights Affair, also die Dancing, auch eine super Disco-Nummer. Also ich finde, dass der Bass ganz ausgezeichnet eingesetzt wird, eben ganz untypisch gespielt, finde ich. Und deshalb mal gehört in New York im Radio und ist mir sofort aufgefallen.
1: Was, 70er Jahre?
0: Ja, 1976.
1: Ja.
0: Crown Heights Affair.
1: Klassische Zeit.
0: Ja, klassische Zeit, ne? Und wir haben überhaupt keine Zeit mehr, uns zu unterhalten. Und jetzt spielen wir, geht's weiter.

0: Das ist sehr gut gemacht. Aber leider sehr früh gestorben, oder?
1: Scott LaFaro, 2 Wochen nach diesen Aufnahmen, Autounfall, war ein Anfang 20, der, das heißt also, der innovativste und einflussreichste US-Bassist der Jazzgeschichte ist. Er hat auch mit Ornette Coleman gespielt, da ganz am Anfang, da diesen melodischen Stil als erster bekannt gemacht, wo auch Charlie Haden dazu gehört, das war die Zeit. Aber eben, wie gesagt, er ist, und die Nummer ist ziemlich ungewöhnlich, weil es ist ein 9/4.
0: 9/4-Takt, da kann ja niemand mitzählen, da kann ja niemand mithalten, außer du.
1: 1, 2, 3, 4, 5, 6, 7, 8, 9.
0: Und dann geht es gleich wieder los mit dem nächsten Takt. Und ja, das ist schade, ne? Wenn einer so jung stirbt. Aber als Musiker ist man halt gefährdeter als andere Menschen auf der Welt. Ja. Musiker und Politiker.
1: Ja.
0: So ähnlich, ne?
1: Ja.
0: Aber, und davor haben wir noch gehört, vom Tenebrae-Soundtrack. Eigentlich Goblin, ja, es ist ein Goblin-Soundtrack. Okay, also von der Italo-Prog-Rock-Band Goblin. Eins meiner Lieblingsstücke. Weil, ja, ist auch ein schöner Bass drin. Es ist, glaube ich, es ist einfach so, es ist ein Synthi-Bass. Aber mit, also, weißt du, diese
1: Bässe ohne Gewinn. Oder?
0: Ja, es ist ein Synthi-Bass natürlich. Die haben ja nur so. Das sind ja Italiener, weißt du? Müssen immer ganz modern sein.
1: Horror-Soundtrack.
0: Ja, Horror-Soundtrack. Viel ja. Blut und ganz eklig mit Scherben, mit Glasscherben und allem möglichen. Und halt viel Blut, ne? Weißt du ja. Aber wir müssen Ciao sagen. Wir sagen auch zu dir Tschüss. Und Ciao.
1: Ja.
0: Ciao, Noemi.
2: Tschüss. Ciao.
0: Vielen Dank.
1: Merci
0: ja,
1: beaucoup.
0: Ja. Und du wieder?
1: Wir sehen uns hoffentlich wieder.
0: Ja, vielleicht sehen wir uns gleich am Auto, ne? Wieder. Handshake.
1: Ohne Unfall.
0: Shake hands.
1: Ja.
0: Okay, ohne Unfall. Bis dann und bis zum November. Wir machen eine super November-Sendung.
1: Eine Nummer für James.
0: Ah ja, für James, dem Bassisten. Ruhe, Ehre, Frieden.

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0: Hey Friends, welcome back zu einer neuen Folge von Asozial Engagiert auf 88.4. Mein Name ist Luise Fuckface und ich möchte mich schrecklich entschuldigen bei meiner Mutter, die wahrscheinlich die einzige ist, die diese Sendung hört. Aber letztes Mal hat irgendwas nicht geklappt mit der Sendung und ich muss sagen, dass ich dieses Jahr, dieses Mal, diesen Monat auch fast vergessen hätte, eine zu machen. Deswegen mache ich es mir jetzt ein bisschen einfach. Weil ich muss mich jetzt nämlich schminken und fertig machen. Deswegen dachte ich, schminken wir uns doch einfach zusammen und ich spiele lustige und schöne Mädchenmusik, bei der man richtig, richtig Bock auf Schminken bekommt und ganz laut mitsingen kann. Und deshalb jetzt das erste Lied und das ist Christina Aguilera mit Dirty.
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0: Wohl.
1: Ja und, wie weit seid ihr? Habt ihr schon Bock bekommen? Ich muss ja immer, bevor ich mich schminke, ja, und ich mir die Haare waschen muss, was ich eigentlich ziemlich oft machen muss, weil ich so ein richtiger Fettkopf bin, muss ich mir immer ganz schnell nach dem Haare waschen die Haare föhnen, weil ich habe jetzt einen Pony, da habe ich so einen Wirbel drin und wenn ich den nicht föhne, dann steht der Wirbel ab und dann sieht es aus, als hätte ich ein Horn. Ja, auf jeden Fall sieht das ziemlich scheiße aus und deswegen muss ich erst die blöde Arbeit machen und meine Haare föhnen und das strengt mich immer voll an und dann schwitze ich, weil der Föhn so heiß ist. Und dann kommt aber mein erster Schritt und das ist eigentlich auch mein Lieblingsschritt und zwar meine Gesichtspflege. Ich benutze ein Micellenwasser, ja, das kann man jetzt viel Werbung drum machen, gibt es ja viel teure, aber ich kann dir sagen, das von Rival de Loup von Rossmann, das kostet 89 Cent oder so, das ist der Knaller und kriegt alles weg. Damit erfrische ich mein Gesicht und danach creme ich mich ein, am liebsten mit der Weleda Mandelcreme. Die ist sehr feuchtigkeitsspendend und auch als Make-up-Unterlage ganz toll geeignet, weil es ist ja auch gerade Winter und da trocknet ja die Haut auch gerne mal aus durch die Kälte und durch die ganze Scheißluft in den Zügen und so und Klimaanlagen. Deswegen empfehle ich sehr diese Creme. Die ist nicht zu fettig, aber auch reichhaltig genug, ja, damit die Haut strahlt unter dem Make-up. Ja, wie gesagt, ich muss jetzt erstmal meine Haare föhnen, deswegen muss ich jetzt hier 2 Lieder machen, weil das dauert immer eine Weile. Dazwischen kriege ich ein paar Wutanfälle und mache die Haare nochmal nass und föhne nochmal neu. Deswegen jetzt hier 2 tolle Lieder. 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

Ah, ja, also Haare sind jetzt fertig auf jeden Fall. Ich habe da, mach da immer so eine Föhnlotion rein, damit die nicht so austrocknen. Aber jetzt sind die so klebrig irgendwie. Irgendwie richtig scheiße, die Föhnlotion. Ich sag jetzt nicht welche, weil ich weiß auch gerade nicht. Sie ist pink auf jeden Fall. So, jetzt der nächste Schritt. Ich habe mich auch schon eingecremt, ja. Also mein Gesicht ist schon benetzt von der Weleda-Mandelcreme. Was ich nicht gesagt habe, ist aber eigentlich einer der wichtigsten Schritte. Gerade im Winter, ja, wenn ihr auch jetzt so langsam auf die 30 zugeht, braucht die Haut ja schon ein bisschen mehr Pflege. Da reicht es nicht mehr, wenn man ja seine tolle BB-Creme benutzt. Und zwar mache ich nach der Anwendung meines Micellenwassers, mache ich meistens noch ein paar Tropfen, entweder Rosenöl oder Hagebuttenöl. Klatsche ich mir in die Fresse. Ist ein bisschen, muss man halt ein bisschen einwirken lassen, am besten so 5 Minuten, also eine Lidlänge von dem, was ich jetzt gerade spiele, einwirken lassen und danach kann man die Velleda-Creme machen. Und nach der Velleda-Creme nicht lange warten, direkt die Foundation drauf. Ne? Aber das besprechen wir gleich nochmal. Jetzt kommt die.

So, jetzt müsste das Öl ja drauf, also fertig sein, nicht? Also jetzt schnell die Velleda-Creme und jetzt benutze ich die Foundation. Und zwar, also am Alltag gerne die Garnier BB Cream für fettige Haut, weil auch nicht nur auf dem Kopf, sondern auch, also das Gesicht gehört ist ja am Kopf, aber nicht nur an der Kopfhaut, sondern auch meine Fresse fettet relativ schnell. Ja, ich habe eine trockene Mischhaut. Also in der T-Zone bedarf es etwas speziellerer Pflege. Deswegen eben diese Garnier BB Cream, die macht, hält mich schön matt, aber ich sehe da nicht so cakey aus. Ich benutze extra total fancy Begriffe, damit ihr auch nicht wisst, was ich meine. Dann sieht man halt so blättrig aus. Ja, also da kommt das so runtergerieselt, schuppig, schuppig in der Fresse. Genau, das wollen wir nicht. Deswegen diese BB Cream, der Knaller. Oder gerne auch im Moment benutze ich, habe 3 Millionen Foundations. Ja, ich bin so ein richtiger Suchti. 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Am besten auch in der Mitte anfangen und von innen nach außen arbeiten, ja? Und ganz wichtig, den Hals nicht vergessen, Freunde. Das machen nämlich ganz viele und das sehe ich ganz oft in der S-Bahn und dann weine ich immer ein bisschen, weil ganz viele Mädchen einfach es nicht auf die Reihe kriegen, erstmal ihre richtige Gesichtsfarbe einzuschätzen, ja, und sich dann einfach total die orange Foundation in die Fresse kloppen und es sieht einfach so richtig hart behindert aus, so richtig Cindy-mäßig sieht es aus, ja. Und dann vergessen die einfach ihren Hals. Das heißt, sie haben einen orangen Kopf, aber einen ganz weißen Hals. Also wenn dann schon orange, dann bitte alles orange, ja? So, genau. Dann habe ich die Foundation, die mache ich erstmal drauf, mache ich ganz entspannt und dann lasse ich die ein bisschen, klopfe ich die vielleicht ein bisschen ein an manchen Stellen, ja? Und dann kommt der Concealer. Früher habe ich immer den Fehler gemacht, ich habe den Concealer drunter gemacht. Ich habe gar nicht drüber nachgedacht, eigentlich ist der Quatsch, weil wenn ich jetzt die Foundation drauf mache, verwische ich ja den Concealer. Also am besten den Concealer nehmen. Ich habe immer 2 Nuancen. Ich habe eine helle und eine etwas dunklere. Mit der helleren mache ich meine Augenschatten weg, ja. Und mit der dunkleren mache ich meine Pickel weg. Und ich habe leider immer ziemlich viele Pickel. Also nicht dunkler. Die muss schon die gleiche Farbe haben wie die Foundation. Die muss halt abgestimmt sein. So, diese Information müsst ihr jetzt erstmal wirken lassen und macht euch mal jetzt an euer Hautbild, ja. Also Step 2 Foundation und Step 3 Concealer. Augenringe und Pickel. Viel Spaß dazu jetzt ein schönes Lied, wie immer.

ebene Masse. Ja, und da ich ja auch ein relativ breites Moppelchen-Gesicht habe, möchte ich mir das ja auch ein bisschen schön formen, damit ich ein paar Kilos kann man tatsächlich damit runterschminken, wenn man es richtig anstellt. Man kann es natürlich auch mehr machen. Deswegen sagt man immer, sei nett zu deiner Visagistin, weil die kann dich richtig scheiße aussehen lassen. Definitiv. Also, wer jetzt eine Visagistin hat. Auf jeden Fall werde ich jetzt erstmal mit dem Highlighten anfangen. Dazu nehme ich wieder den hellen Concealer, mit dem ich meine Augenringe schon habe verschwinden lassen. Und male mir ein Dreieck unter die Augen. Ein bisschen nach innen laufend in Richtung Nase. Und das verblende ich mit den Fingern. Ja, das ist einfach nur, damit man ein bisschen Highlight, ein bisschen Helligkeit dahin setzt. Und das macht das Gesicht ein bisschen schmaler, wenn ich es in der Mitte helle mache. Dann mache ich mir noch ein bisschen was auf den Nasenrücken und auf die Stirn. Also so ein bisschen Stirn oben. Dann ins Lippenherz und unter der Lippe. Ja, also das macht man halt, um Sachen hervorzuheben, macht man Sachen heller. Die Sachen, die man zurücknehmen möchte, die macht man dunkler. Und dazu nehme ich einen Konturpuder. Da gibt es jetzt auch schon in der Drogerie günstige Sachen. Die sind zwar da noch nicht ganz so gut aufgestellt, aber es wird, ja. Man kann auch Bronzer nehmen, aber ich finde Bronzer immer so ein bisschen zu orange und dann ist meistens zu viel Glitzer und das finde ich irgendwie so ein bisschen oll. Deswegen nehme ich hier einen Konturpuder. Ich habe ein dunkles, relativ dunkles, mattes und gebe mir das unter den Wangenknochen. Ja, wie so ein bisschen wie Rouge auftragen, nur eben darunter. Also Rouge kommt ja auf die Wangen und Konturpuder kommt unter die Wangenknochen. Damit man das da ein bisschen schmaler schminkt, dann schminke ich mir auch mal, gerne mal das Kinn unten so ein bisschen noch, damit es dunkler aussieht. Das hat Marilyn Manson übrigens auch gemacht. Ihr habt euch bestimmt schon mal gewundert, warum der unten so einen schwarzen Streifen hat. Das macht man, damit das fette Doppelkinn nicht so auffällt. Und dann gerne noch mal so ein bisschen an der Stirn und an den Schläfen. Das wirkt dann alles ein bisschen schmaler. Da ich einen Pony habe, muss ich jetzt an der Stirn ja eigentlich nie so viel machen. Ja, also siehst du eh nicht. Augenbrauen vernachlässig in letzter Zeit auch, weil der Pony drüber hängt. Das ist total sinnfrei. Auf jeden Fall habe ich jetzt schon mal meine Kontur und mein Highlight gesetzt. Als nächstes Schritt müsst ihr alles miteinander verblenden. Sonst sieht es halt aus, als hättet ihr einfach irgendwelche Balken drauf. Dafür mache ich euch jetzt wieder ein schönes Stück Musik an.

So, mein Gesicht ist jetzt schön verblendet, ja, alles miteinander. Und ihr werdet merken, verblenden ist eigentlich essentiell, muss ich sagen. Auch beim Augen-Make-up, zu dem wir gleich kommen. Blenden, blenden, blenden. Als nächstes, ich weiß gar nicht, ob ich jetzt gesagt habe, dass ich das Rouge mache. Ich habe ein Rouge jetzt, das mache ich jetzt drauf. Das mache ich auf die Wangenknochen, verblende das auch natürlich. Ein bisschen mit dem Konturpuder, damit es ein bisschen schöner aussieht. Das macht ein bisschen Frische und man muss immer ein bisschen aufpassen, ne, dass man nicht zu overblushed ist. Ich bin früher, habe ich mir die Wange mal so fett rot gemacht. Es sah aus, als hätte ich fette Apfelbäckchen. Jetzt hätte ich gerade so richtig schön eine fette Torte gegessen. So sah ich da halt aus. Aber gesund, immerhin. So, also jetzt habe ich halt das Rouge mir drauf geknallt und verblende es. Ich nehme da jetzt gerade, weil es ja Herbst, nicht so gern was Rotes oder auch nichts Oranges. Eher so was Mauve-Pinkes mit einem ganz leichten Schimmer. Ja? Noch so ein bisschen mehr Freshness zaubert. Genau, dann der nächste Schritt, und zwar die Augen. Da mache ich mir jetzt als allererstes meistens erstmal einen Lidschatten-Base drunter, weil heute ist ja Abend, ne? Man das verschwitzt dann alles schnell und ich habe nicht nur fettige Haare, fettige Gesichtshaut, sondern ich habe auch noch fettige Augenlider. Deswegen brauche ich auf jeden Fall eine Base. Und dann mache ich mir darüber einen hellen Lidschatten. Also jetzt auch nicht zu hell, so. Also jetzt nicht so knalleweiß oder so. Das sieht meistens ein bisschen scheiße aus, sondern eher so cremefarben. Den mache ich mir drauf, ja. Und verblende das halt natürlich ein bisschen. Und dann setze ich mir in die Lidfalte mit einem härteren Pinsel. Ja, also ich nehme jetzt nicht diese Watte-Dinger, die es in so einer Make-up-Palette immer drin hat, sondern ich habe einen Pinsel, einmal einen härteren. Damit setze ich mit dunklerer Farbe in die Lidfalte und verblende ihn mit einem weichen Blendepinsel. Diesen gibt es auch bei dir. Du kannst eigentlich alles bei dir einkaufen. Ja? Du kannst überall günstig einkaufen. Wird natürlich, wenn dich das interessiert, ob das mit Tieren ist und so. Bei DM ist ja eigentlich, glaube ich, alles vegan, soweit ich weiß. Ich weiß nicht, wie es da tierversuchsmäßig ausgeht. Wenn dich das interessiert, da gibt es auf jeden Fall ein paar Homepages, wo du dich da informieren kannst. Und da gibt es auch ziemlich viele Firmen, die auch gesunde Pinsel herstellt. Ja, habe ich auch. Ich weiß jetzt nicht, wie die Firma heißt. Das ist mir jetzt gerade auch ziemlich platte. Auf jeden Fall blenden, blenden, blenden, liebe Freunde. Ja? So.

Ja, Mensch, Gesicht und Augen sind jetzt fast fertig. Ich muss sagen, ich sehe fast aus wie ein anderer Mensch. Ja, ein bisschen, irgendwas fehlt noch. Und es sind auf jeden Fall die Wimpern. Weil die Augen sind ja das Tor zur Seele, Freunde. Und wenn ihr eure Augen betont, ja, da gebt ihr nochmal ganz viel her. Oder so. Na, auf jeden Fall machen Wimpern schon mal eine ganze Menge. Ja, wenn man auch keinen Bock hat, sich zu schminken. Mit getuschten Wimpern hat es immer einen ganz anderen Effekt, finde ich. Als erstes mache ich mir auf jeden Fall erstmal einen Lidstrich. Da benutze ich den Gel-Eyeliner. Und habe mir dann Pinselchen zugekauft, extra, weil ich die meisten Pinsel, die dazu sind, immer relativ scheiße finde. Und ziehe mir jetzt einen Lidstrich, auch heute mal schwarz und ein bisschen fetter. Stelle mich da meistens auch echt an wie so ein Klumpen und kriege das nicht geschissen. Und meine Augen sehen meistens auch ganz komplett verschieden aus. Und danach benutze ich eine Base für meine Wimperntusche. Und zwar ist die von, keine Ahnung, super teuer, war mal in der Glossybox drin. Und ich habe Angst, wenn die alle geht, dann, oh mein Gott. Ich werde sie mir nämlich niemals nachkaufen, weil die viel zu teuer ist. Schminken, das muss man sich mal überlegen. Auf jeden Fall, danach habe ich eine Mascara, da habe ich gerade von Benefit die Roller Curl, auch viel zu teuer. Und eine Dior Super Black, auch viel zu teuer. Sind alles Pröbchen von Douglas und aus der Glossy Box. Und ich habe richtig Angst. Weil danach werde ich, weiß ich nicht, danach werde ich nie wieder so aussehen, wie ich aussehen will. Meine Schminkkarriere vorbei, wenn diese Produkte alle gehen. Also betet mit mir, dass es nicht so schnell passieren wird. Und ich gucke gerade auf die Uhr, das ist ja schon relativ spät. Ich muss mich jetzt ja tatsächlich beeilen. Also schnell noch die Äuglein geschminkt und ein bisschen Musik. Jetzt habe ich ein Lied, das ist eigentlich nicht Mascara-tauglich, weil das ist sehr schnell und ich will immer ganz viel rumspringen. Und passt ein bisschen auf, wenn ihr euch jetzt schminkt, ja? Also, Achtung.

So, die Schminke sitzt, ich fühle mich wie ein anderer Mensch, ich bin ein Supermodel und muss die Welt erobern gehen. Und jetzt muss ich nämlich auch gleich los. Meine Haare sehen tippitoppi geföhnt aus, mein Gesicht ist am Start. Ich mache mir jetzt noch ein bisschen Lippenstift drauf. Da benutze ich gerne ein etwas dunkleres Rot, nicht zu dunkel, also es ist ein bisschen pinkstichiger oder blaustichiger, sagt man ja, glaube ich, weil das lässt meine Zähne weißer aussehen, habe ich das Gefühl. Also mal darauf achten, weil man, ich weiß, wenn ich orangestichige Lippenstifte nehme, dann habe ich gelbe Zähne. Also ich habe so auch gelbe Zähne, aber dann sind sie noch gelber oder sehen, fällt mehr auf. Ja, also man kann mit vielen Sachen auch ein bisschen tricksen. Lippenstift ist jetzt eigentlich das Letzte, was ich in meinem Gesicht mache. Danach klatsche ich mir nur noch ein bisschen Parfüm drauf. Angezogen bin ich schon und ich bin fertig. Haarspray vielleicht nochmal drüber geben, ja, auch gerne ins Gesicht, damit die Schminke ein bisschen besser hält. Ist jetzt wahrscheinlich nicht so gesund, nicht, auf jeden Fall nicht einatmen dabei, nicht unbedingt. Aber kann man sich auch gerne mal ins Gesicht machen, alter Showhasentrick. Kann man sich auch auf den Arsch geben, wenn man kurze Hosen anhat oder so, die nicht rutschen sollen. Dann rutscht das nicht so. Oder ein Rock, der an der Strumpfhose nicht so richtig hält, da kann man auch gerne mal Haarspray auf den Arsch geben. Ansonsten gibt es auch Fixiersprays. Ich laber schon wieder zu viel. Auf jeden Fall, meine Fresse ist fertig. Ich muss jetzt auf die Party und habe schon voll Bock jetzt, weil meine Musik so super war. Als allerletztes, was ich mache, wenn ich aus der Tür gehe, ist natürlich nochmal auf die Toilette. Und dafür habe ich jetzt ein wahnsinnig schönes Lied von meiner aktuellen Lieblingsband. Sie heißen Schnippo Schranke und spielen demnächst auch im Dezember in Berlin. Ich kann es euch nur ans Herz legen. Ich weiß nicht, wie es live ist, aber wahrscheinlich genauso wundervoll wie das Album selbst. Ich finde sie wunderschön, ich finde sie wahnsinnig schlau und ich finde sie sehr lustig und ich bete sie an und deswegen muss ich die Krekone jetzt auflösen, weil es jetzt eine bessere Girlband gibt auf dieser Welt. Jetzt das letzte Lied, Schnippo Schranke mit Pisse. Ich sag tschüss, das war asozial engagiert.

Guten Abend, Sie hören Rockpop am Montag nach einer kurzen Pause. Zurück an neuer Wirkungsstätte im Grünen Salon. Ich freue mich, dass es weitergeht. Und wir hörten bisher Mason Williams mit einem schönen Stück von einer nicht besonders guten Platte. Das Stück heißt Linda Crest Lament. Und weiter ging es mit den Carpenters, mit I Won't Last a Day Without You, eine schöne Roger Nichols und Paul Williams Arbeit. Und weiter geht's mit der letzten Platte von The Association, die erstaunlich gut ist insgesamt. Und das Stück heißt Rainbows Bend.

Mal wieder ist das Thema der heutigen Sendung ist Radiomusik, überraschenderweise. Gerade hörten wir Bob Welch mit seiner klassischen B-Seite Church. Davor hörten wir Galligan Lyle mit I Wanna Stay With You. Weiter geht's mit einem Stück von Nicolette Larson, Straight from the Heart. Und ich möchte den Michi grüßen, falls er jemals diese Radiosendung hört. Nicolette Larson.

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2: Ah, herzlich willkommen zu einer neuen Ausgabe von Ein Fall für Bade. Am Mikrofon Dirk Bade.

Musik von Little Eva aus dem Jahre 1962, The Locomotion. Hier ist Musik von Aerosmith aus dem Album Nine Lives, der gleichnamige Titeltrack. Rock and Music auf den Sonntagmittag. Und das Ganze auf 88.4, euer kreatives Radio für Berlin.

0: Hier ist die Sendung Ein Fall für Bade. 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
0: Das hier ist Musik aus 2001. Das ist P.O.D. aus dem Album Satellite. Youth of the Nation. Und danach werden wir den Sound ein bisschen wechseln.

Youth of the Nation, POD aus dem Album Satellite. Und wir machen ein bisschen funky weiter. Aus ihrem Album Summer Heat. Produziert von Ray Parker Jr. Hier sind Brick.

Death-Musik aus Amerika. Death ist ein Mischmasch aus Jazz und Funk, Disco. Disco, Jazz, genau. Death, Brick haben das erfunden. Markante Band, genau. Und was machen wir jetzt? Machen wir natürlich in diesem Sound weiter. Hier ist Musik aus Philadelphia. Hier sind People's Choice. Aus ihrem 75er Album Boogie Down USA. And do it any way you wanna. Ihr dürft ruhig das Tanzbein schwingen.

schönes Instrumentalstück von The People's Choice. Ah, ist schwierig, sowas zu toppen, so ein Fetzer hier. Da bleibt mir nichts anderes übrig, als bei Philly Sound zu bleiben. Hier sind die Tramps. Ah, und zwar mit einer B-Seite. Aus der Maxi, Hard Rock and Disco. Die B-Seite, wie gesagt, mit Dance Contest. Boah! Welch geile Handclaps! Ab geht er!

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Drei Mädels mit Goldketten behangen. Salt and Pepper. 1988 war das.

A little bit of hip hop music hier auf 88.4. Auf der Basis von It's Your Thing von den Isley Brothers. Shake Your Thing.

Das lief im Schalamar rauf und runter. Schalamar war eine Diskothek in Berlin-Zehlendorf Mitte. In der Martin-Luther-Straße. Gleich um die Ecke von den Ami-Kasernen.

0: War ja, damals war es. Aus dem gleichen Jahr kommt jetzt der nächste Song.
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0: 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Ebenfalls Hip-Hop, wie soll's nicht anders sein?
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0: Hier ist der liebe nette Kollege Spony G.
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0: Hip-Hop mit ein bisschen New Jack Funk. Rhythmus. 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
1: Was ist denn eigentlich los? 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

aus dem 2002er Album Alles aus. Eine Produktion von Sleepwalker. Musik aus Hamburg. Hamburger Hill. Hat nichts mit der Schlacht in Vietnam zu tun. Diese Band gibt's aber auch nicht mehr. Ich glaube, die hatten nur ein Album oder so. Und wir hörten daraus den Song Wow Diggy.

0: Ja, ihr hört immer noch ein Pfeifebader mit Dirk Bader am Mikrofon und die nächste Scheibe, ja, ist auch so ein bisschen diesen Deutsch-Hip-Hop zu suchen und da ist ein Typ mit bei, der leider schon verstorben ist, nämlich Kurt Hauenstein, bekannt von Supermax und hier ist er, Supermax mit 5 Sterne Deluxe und Discotizer Stop Talking Bull.
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Beast of Burden, das hat Mick Jagger auch mal gesungen, ja, und das war hier die Variante von Bette Midler. Genau, wir machen ein bisschen Rockmusik aus den 70ern, aus ihrem dritten Album, 1970, Led Zeppelin, Immigrant Song.

The Pusher. Aus dem Film Easy Rider. 1969. Steppenwolf.

0: Oh, und ihr hört immer noch einen Fall für Bade und ich habe eine mega lange Plattenrille rausgesucht, die sich's gewaschen hat. Und zwar Musik aus Deutschland, die Band Eloy, das Album Silent Cries in Mighty Echoes aus dem Jahre 1979 und das ganze 14 Minuten und rein vor, also 15, eine Viertelstunde, könnt ihr euch jetzt richtig mal gute deutsche Krautrock, hat man das damals genannt, oder nennt man es heute noch. Ich find's coole, coole deutsche Rockmusik. 15 Minuten lang richtig schön reinziehen. Also setzt euch auf die Couch, trinkt einen Tee oder macht sonst was oder so, genießt es einfach. Hier ist die mega lange Plattenrille.
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Eloy aus dem Album Silent Cries and Echo, Mighty Echoes, 1979, The Apocalypse. Wunderbar. Das war unsere mega lange Plattenbrille und die war wirklich mega, mega, mega. Viertelstunde, alles klar. Und was machen wir jetzt? Jetzt machen wir ein bisschen, oh, passend zum Sonntag, ein bisschen Jazzmusik. Und die kommt von Pieces of a Dream. Mit Warm Weather.

The Smooth Sound von Mr. Bernard Wright. Produziert von Lenny White. Aus dem Album Funky Beats. Mit Mr. Clean. Hier haben wir eine Maxi-Single zu liegen. Montana Sextet. In Anlehnung an die 70er. Hier ist Heavy Vibes.

0: aus ihrem 86er Album One Way. Das neunte. Set It Out heißt der Track. Yeah. Wir gehen ins Jahr 1983.
1: Warte mal.
0: Jo. 83. Hier ist Mr. Jerry Knight. Aus dem Album Love's on Your Side. And She's Got to Be a Dancer. Ihr dürft wieder das Tanzbein schwingen. Oder gemütlich auf der Couch sitzen. Oder vorm Rechner. Aus Fenster kicken, weiß der Geier was. She's got to be a dancer. A dancer. Immer noch ein Pfeifel Bade am Mikrofon Dirk Bade.

Boah, da sag mir einmal, wer hat denn den Funk mitgenommen? Instant Funk aus ihrem fünften Album. 83. Who took away the funk? Auf Salsa Records erschienen. Ihr hört immer noch die Sendung Ein Fall für Wade. Wenn ihr mir eine E-Mail schreiben wollt, dann tut das doch gerne unter dirk@djbaa.de. Ach, weiß nicht, für Geschichten, Musikwünsche, Lobhudeleien, was auch immer, okay? Ein Jahr zuvor hat diese Dame einen Hit geschrieben. Kommt vom rechten Plattenteller. Auf Prelude Records erschienen. In Europa auf Ram's Horn Records. Hier ist Sharon Red. Disco Funk auf 88.4. Ein Fall für Bade. Am Mikrofon Doc Bade. And never gonna give you up.

Never gonna give you up. Komm, Sharon, sag's nochmal. Never gonna give you up. Jo, danke. Okay, Sharon, nochmal. Komm. Never gonna give you up. Ah, ein Wahnsinns-Disco-Teil. Mann, und uns trennen nur noch, weiß ich, 12 Minuten bis zum Ende dieser Sendung. Ich finde, wir hatten heute satte, coole Musik bei.

Auf dem linken Plattenteller haben wir auch was Tanzbares. Hier ist Kid Creole and the Coconuts. Und das Ganze mit Stole Pigeon.

0: Ja, ich möchte mich gerne verabschieden. Das war die Sendung Ein Fall für Bade. Mit Dirk Bader am Mikrofon. Wie gesagt, dirk@djbaa.de ist die E-Mail-Adresse, wo ihr Musikwünsche loswerden könnt. Oder Kritik oder sonstiges, okay? Ich wünsche euch einen schönen Rest. Sonntag noch. Von wem wurde diese Sendung präsentiert? Natürlich von...
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0: Yes. Also bis denne. Ciao.

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0: Guten Abend an diesem 270. Tag des Jahres. So, am besten stellt sich der eindeutige Gast auch eindeutig selbst vor, würde ich sagen.
1: Guten Abend, mein Name ist Roy Buster.
0: Und wie ist er noch? Du hast ja sehr viele Namen.
1: Mit Schimpansen.
0: Und, was gibt's noch?
1: Osman Korsakow.
0: Und, was gibt's noch?
1: Sigi Heil.
0: Und, was gibt's noch?
1: MC Westbämme.
0: Genau, und man kennt dich ja vielleicht auch unter dem Namen Klaus Teuerkauf von Endart.
1: Naja, das bleibt geheim.
0: Das ist ein großes Geheimnis, endliches Geheimnis. Was haben wir denn da gerade gehört? Das ist nämlich was sehr, sehr Spezielles.
1: Das war eine Platte von meinem allerbesten Freund jemals. Es wird auch keinen Waffenbruder erster Gattung mehr geben als ihn, Lala W. Hallmann. Und die hat einen Freund, ich glaube, der kommt aus Nürnberg, der heißt Klimek. Vorname Achim, glaube ich, ist mir entfallen, peinlich. Mal gemacht für eine Ausstellung bei Michael Horbach. Das war so eine Galerie in kurzzeitige in Köln.
0: Aber da darf man das Wort Galerie benutzen.
1: Ja.
0: Da bist du nicht so streng.
1: Mit Endart ist eine Künstlergruppe gewesen. Und wir hatten Ausstellungsraum auf der Oranienstraße 36 und seit dem 13.09.1981, das war die Hague-Demo, und abends, also ich habe das mal so gesagt im Interview, morgens Steine am Winterfeldplatz natürlich und abends Biere und Weine. Ja.
0: In Kreuzberg dann natürlich.
1: Oranienstraße 36 in 1000 Berlin 36 damals.
0: Ja, das war ein super Ort. Da sind sehr viele unterschiedliche Leute zusammengekommen. Ich kannte diesen Ort auch schon also sehr, sehr lange. Mhm. Da saß dann Bruno S. rum, hat Pferde gemalt.
1: Schleinstein, ja.
0: Und Schicken saß am Schreibtisch und hat gezeichnet meistens. Und damit die Zuhörer und Zuhörerinnen das auch wissen, da gibt es ungefähr 1 Milliarde Notizhefte, die sind alle so sehenswert. Ich hätte ja gerne mal, dass du die alle mal ausstellst, damit man sich das mal angucken kann.
1: Wie denn, mit Blättermaschinen?
0: Ja, warum nicht?
1: Ja, die sind teuer. Bleiben wir mal bei der Sache. Also
0: ja.
1: Bei der Sendung auch. Und unserem Sendebewusstsein.
0: Ja, und unserem tollen Titel, die Vereindeutigung der Welt. Wir müssen halt heute ganz eindeutig bleiben und vereindeutigt.
1: Nein, das ist ein Buch von Thomas Bauer, das sollte jeder mal lesen. Das geht um die Diskussionsunbereitschaft und die Ambiguitätsintoleranz in der Gesellschaft, die fortschreitet. Und jetzt sollten wir eigentlich besser mal mit Musik hören.
0: Ja, und zwar ganz im Sinne der ersten öffentlichen Eisenbahn, die nämlich heute vor so und so viel 100 Jahren eingeweiht wurde, die Lokomotive Nummer 1.
1: Die deutsche oder die englische?
0: Die englische.
1: Ach so, ja.
0: Nun hören wir einen weiteren Song, den du mitgebracht hast.
1: Von Fehlgeburt. So heißt eine Punkband.
0: Ja, eine sehr alte Punkband. Und hier,
1: nee, nicht so alt, 88 oder so
0: alles. Naja gut, nicht so alt. Also hier ist alles voller Singles, die du mitgebracht hast. Sehr, sehr viele, eine bunte Tüte.
1: Eine bestusster als die andere.
0: Ja.
1: Let's go.
2: Advanced.

0: vom Müsli oder Waffen, hab ich noch nicht gerafft. Wollen wir was verändern, überspielt das jetzt recht bald. Versuchen wir es doch noch 2000 Jahre ohne Gewalt. Wir gehen zum Laberplenum mit Spiro und Start, machen eine Friedensinni und kochen den Müsli-Quart. So eine Friedensinni ist eine dufte Möglichkeit, da kommen wir auf mal einen Schritt weit.
1: Es klingelt! Also diese Band hat ein sehr schönes Inlay. Die Platte natürlich, nicht die Band. Also die wahrscheinlich auch in ihren Köpfen gehabt. Ne, da waren die alle ganz jung, ja, oder?
2: Also unser David hat mir erzählt, er ist ja in der Mitte, also der Trommler. Und
1: in der Mitte vom Cover, wird gemeint.
2: Auf der Rückseite. Und David meinte, der Gitarrist sagte immer, er soll einen Takt hauen. Und immer wenn er hochspringt, soll er einen Wirbel machen und wenn er auf dem Boden landet, aufhören.
1: Aha.
2: Also er konnte gar nicht Schlagzeug spielen zu dem Zeitpunkt.
1: Aber vielleicht hat er es so dann ganz gut gelernt mit dem Timing.
2: Ne, später hat er bei Thomas Wiedler, das war sein Schlagzeuglehrer.
1: Ach.
2: Ja, Haut und Benzins und so.
1: Ja, weil David kennt man ja vielleicht auch von Charlie's War. Ja, ne? Das hat er dann später gemacht und von Cortex kennt man ihn
2: heute,
1: auch.
2: Ja, klar,
1: heutzutage. Cortex, ja. Nur einen herzlichen Gruß natürlich.
2: Ja.
1: Naja, diese Band, die könnte man jetzt auch nicht mehr so nennen, ne? Fehlgeburt.
3: Ja, man kann alles nennen, ne? Man muss sich nur trauen, ne?
1: Ja, aber ich meine, die Band gibt's ja schon sehr lange nicht mehr.
3: Ja, das ist so, für alles, das ist wie bei Endart. Irgendwann, Gerd hat das mal so gesagt, das ist wie Lava. Erst ist es flüssig und heiß und dann wird es starr und dann zerbricht es. Ne? Und dann verpulverisiert sich das so.
1: Ja, so ähnlich wie bei der Galvanisierung.
3: Weiß ich nicht.
1: Naja, denn du bist ja schon auch ein ziemlich umtriebiger Zeichner und Skulpteur und Maler auch doch. Irgendwie machst du ja alles und auch Schmuck machst du ja auch.
3: Ja, ich bin Universaldilettant.
1: Ja, ein sehr schöner Universaldilettant. Und
3: aber ich kann auch richtig malen oder zeichnen, also nach der Natur, das kann ich auch, aber das ist, interessiert mich nicht, das ist halt der Fotografie obsolet.
1: Ja, und wie der Fotografie obsolet das ist, nun kommt Can, hast du mitgebracht. Warum hast du Can mitgebracht?
3: Da war ich 15, als das rauskam, oder 14. The Spoon, das war von, glaub, Tatort oder sowas. Oder Francis Durbridge oder so war das irgendwie die Titelmelodie. Also dadurch war der einzige Hit von Can und die kam aus Köln. Und ja, das war eine meiner absoluten Lieblingsbands bis heute. Ne?
1: Wie alt warst du da, als du das gekauft hast?
3: Die Single?
1: Ja.
3: Die konnte ich damals gar nicht erstehen, da kamst du gar nicht ran.
1: Nee.
3: Im Radio gehört, in einem Tonband, noch mit, nicht Uhr, Quatsch, Grundig war das, aus dem Pfandhaus gekauft für 80 Mark.
1: Ja.
3: Aufgenommen aus dem Radio mit Mikrofon, so war die Zeit. So, lass ablaufen.
1: Naja, jetzt wird's abgelaufen, hier, bevor es abläuft.
3: Knistert was.

0: Du hast ja auch deine Nasenflöte mitgebracht, ne?
1: Genau.
0: Spiel mal was, bitte. Damit. Genau, denn du bist ja unter anderem auch Mitglied.
1: Ohne Glied.
0: Mitglied ohne Glied von. Genau, Chica. Chica Chicken ist nämlich auch Mitglied des Oberkreuzberger Nasenflötenorchesters, der ja. Grindchor.
1: Deswegen bis in die geriatrische Abteilung abgewandelt werde.
0: Und wie lange gibt's denn das jetzt eigentlich schon? Auch ganz schön lange.
1: Boah, gegründet haben wir uns, glaube ich, im Ende 1991. Und jetzt 1992 hatten wir den ersten Auftritt.
0: Wo denn? Wo waren das?
1: Im Eimer, hier in der Ostzone.
0: Ja.
1: Und da hatten...
0: Im Eimer, ja?
1: Ja, im Eimer und Françoise Cactus. Und Sabina Maria von der Linden, die wollten nach Amerika fahren und hatten kein Geld. Und da gab es einen Benefiz und Oger war der Beste bei dem Ganzen. Der hat Kate Bush genauso getanzt und genauso gesungen.
0: Oger ist auch Oger ist ein sehr berühmter Oger Tänzer.
1: Grafe.
0: Ja, Oger Grafe, der kann auch Elfen herbeitanzen.
1: Ja, der ist überhaupt bei Teufelsberg war der genial. Also die Filme, naja, sollte sich jeder mal angucken. Und und dann haben wir da das erste Mal gespielt da, ne? Und seitdem gibt's uns. Also Axel Grumbach, also ich sag Hans-Martin Slayer,
0: let's go. Genau.
1: Habe ich mich schon wieder verquatscht. Und ich habe da so eine Idee gekriegt und dann haben wir das gemacht.
0: Ja, und bei euch ist ja auch gesetzt, dass jeder von euch immer eigentlich eine Nasenflöte dabei haben muss. Und du hast heute deine deine Polizeinasenflöte mitgebracht. Genau. Die ist grün-weiß.
1: Obwohl sie ramponiert ist.
0: Ah, jetzt sind die ja blau, ne, die Bullenautos.
1: Das kann man ja angleichen.
0: Denn grün und blau schmückt die, du weißt schon.
1: Die Frau.
0: Ja, das wusste ich, dass du das jetzt sagst. Darum habe ich das jetzt so gesagt.
1: Mein Opa hat immer gesagt, blau-weiß ist bayerisch und grün scheißen die Gänz. Naja.
0: Denn von dir habe ich auch neulich mal ein bisschen Hessisch gelernt.
1: Hör schon mal.
0: Ove, ohne frei.
1: Obe ohne oder obe ohne nicht.
0: Unten offen, oben frei. So spielen wir auch den nächsten Song herbei. Was hast du uns da hingelegt, Schönes?
1: Von Heinz Schenk.
0: Von Heinz Schenk? Ist der nicht auch so ein Kölner oder was ist das?
1: Nein, das war ein Mainzer. Den halten alle. Für einen Frankfurter wegen blauen Bock. Aber.
0: Passt wenigstens zur Farbe Blau, gerade
1: mein
0: genannt.
1: Opa hat ihm als Kind die ersten Reden redigiert. Und meine Mutter hat ihn immer verkloppt.
0: Ach, der hat so Karnevalsreden gemacht,
1: auch,
0: oder was?
1: Auch. Der war ein komischer Mensch, ne?
0: Hast du denn mit Karneval was so? Ich habe zum Beispiel mit Karneval so überhaupt gar nichts zu tun, ne?
1: Ja,
0: also Karneval liegt mir irgendwie sehr fern.
1: Naja, ich war 1960 das erste Mal auf der Bühne. In der Kampagne, ich glaube, es müsste der 13.2. sein oder so.
0: In welchem Jahr befinden wir uns da?
1: Da bin ich zwei, drei Viertel.
0: Das war also...
1: Die Mutter hat was über Flüchtlinge gemacht, über Eskimos.
0: Ja.
1: Und die hatte umgedichtet...
0: Deine Mutter?
1: Ja.
0: Ja.
1: Und die spielte den Mann und die Bina Fluchermacher, die Frau und die Kinder mussten alle ran. Meine große Schwester Doris, größere Schwester Doris, die große ist war viel älter. Die war 8 Jahre älter, mein Bruder ist ein Jahr und Tag älter und ich.
0: Ja, und wann war das, als sie da dieses Lied da gedichtet hatte am Karneval? Oder wann haben
1: sie
0: die Reden für Heinz Schenk?
1: Nee, die hat angefangen, Mariechen saß weinend im Garten, das hat die kolportiert. Wir kommen vom hohen Norden, uns blies ein Atomerwind. Wir sind nach Deutschland gekommen, der Vater, die Mutter, das Kind. Die Hunde sind gefressen. Ja, wegen Hunde kannst du keine Tiere auf der Bühne, ne? Aus lauter Hungersnot und Eskimos, ne? Darf man heute auch nicht mehr sagen. Und im Jahr des Wirtschaftswunders erhoffen wir nur ein Brot, so fing das an.
0: Aha. Und die Reden, die wurden dann für den geschrieben?
1: Mutti, ja klar. Aha. Ich habe da mitgeschrieben schon als Kind.
0: Und was war, gibt es so eine Rede, an die du dich erinnerst?
1: Einige.
0: Ja,
1: als ich einen Briefkastenschlüssel gefressen hatte. Als wir Besuch aus England hatten und ja, da gab es ein paar gute.
0: Okay. Na, wollen wir das mal hören, damit wir...
1: Heinz Schenk, ja klar. Es ist alles nur geliehen, heißt der Song.
0: Ach so.
1: Und meine Mutter hat ihn mir verkloppt, weil er frecher war als sie.
0: Der Upcycling-Song aus dem Jahr... Von wann ist denn das?
1: Oh, ich weiß nicht, aber ja.
0: Irgendeine Zahl halt. Irgendein Jahr wird es gewesen sein, wo...
1: Und der hat das irgendwann mal geschrieben und irgendwann mal hat es mal jemand aufgenommen. Ne?
0: Ach, das hat...

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0: So, der nächste Song, den du mitgebracht hast, der ist da gab es einen Musikwunsch und an diese Person möchte ich meine allerherzlichsten, liebsten Grüße senden an
1: ich auch.
0: Frau A.W. Das ist was ganz Besonderes.

0: damit hat er also mit sehr viel gerechnet, aber damit gar nicht. Mit George Michael.
1: Ja,
0: also
1: als
0: wirklich
1: alter Bakunin-Leser,
0: Naja, die Frau A.W. hat schon einen guten Geschmack, denn ich finde schon, George Michael hat eine...
1: Also schwer, sie mit mir seit 28 Jahren nicht zusammen.
0: Genau, aber ich meine, er hat schon eine ganz tolle Stimme und vor allem, der hat ja diesen Song gemacht, nachdem er zwangsgeoutet wurde.
1: Ich höre die Musik.
0: Ich höre die Musik auch und du hast ganz viele Zettel gerade in der Hand. DIN A4 Blätter.
1: Der traurige Part.
0: Jetzt kommt ein trauriger Part. Wir haben ja jetzt auch genau 20.04 Uhr, also da werden hier immer die traurigen Sachen angesprochen.
1: Ja, die Abgegangenen im letzten Monat, ein Altpunker Kini, also Michael Kienscherber, ist am 24. August gestorben, an einem Krebsleiden. Dann ist Endart-Mitgründerin Marlene Meyer. Jetzt muss ich mich ein bisschen fassen.
0: Ja, ich kann.
1: Am 31.08. tödlich verunfallt. Und dann habe ich gerade heute Morgen erfahren, dass mein alter Kumpel Kalle Pafler auch tot ist. Aber der war 81, aber der denen sei die Sendung gewidmet.
0: Okay. Denn er ist ja
1: außer
0: bekannt.
1: Blala.
0: Ja, natürlich, aber er ist ja auch bekannt geworden durch einen Zwischenfall im Gericht in Moabit, nicht
1: ja,
0: wahr?
1: Ja, das war im September 1968 und da hat er während des Prozesses dem Richter die Akten weggenommen, hat vor dieses Gericht geschissen und hat sich einen Arsch gewischt. Vorher hat er sich geweigert, sich auf den Angeklagtenstuhl zu setzen, sondern hat sich auf den Boden Platz genommen, hat irgendwas mit gesagt, er verbeugt sich nicht vor dem Popanz und das Gericht sei einer und so weiter und so weiter. Das ist alles bei dem Buch Klau mich von Fritz Teufel und Rainer Langschwanz zu finden.
0: Alles klar.
1: Langschwanz sagte Kalle immer zu ihm.
0: Ja, die Leute kennt man aus der Kommune 1.
1: Mhm.
0: Paragraph 1, jeder macht seins.
1: Ich habe am Montag noch mit ihm telefoniert, ich bin sehr, sehr traurig.
0: Ja, das ist mein Beileid an dieser Stelle und ich hoffe, diese drei Menschen verstehen sich da irgendwo ganz gut jetzt, weil ich kann mir schon ganz gut vorstellen, dass die ganz gut zusammenpassen da, wo in irgendwelchen Zwischenräumen oder anderen...
1: Das ist eine hehre Hoffnung. Wenn das Licht aus ist, ist es vorbei.
0: Nun
1: die
0: gut.
1: Erinnerung vor der Geburt hast du auch nicht.
0: Nein, aber was man manchmal hat, ist eine Art der Oberflächenveredelung und des Broms und nämlich ganz vielen Chemikalien, die immer zusammengemixt werden müssen, wenn man zum Beispiel Schallplatten selber machen möchte.
1: Ich habe gestern gerade erfahren, dass es so David Thomas, weißt du, von Père Ubu, der hat sich ja jetzt auch irgendwie verabschiedet. Der hat denselben Wunsch gehabt wie ich. Der hat gesagt, beerdigt mich in der Scheune. Der meinte das aber im Schweinetrog, wie ich auch. Dann bin ich sofort wieder im lebenden Organismus.
0: Oh ja, das und ich habe nämlich auch einen lebenden Organismus mitgebracht. Das habe ich mir ausgeliehen von jemand, der stellt selber Vinylscheiben her.
1: Mhm.
0: Und da braucht man sehr viel unterschiedliche Chemikalien und aus was besteht das Universum ja aus all
1: LSD.
0: Diesen ja das auch und aus sehr viel unterschiedlichen Stoffen und Mineralien und Gasen und
1: Fabrics and Products
0: und natürlich Reaktionen und Kombinationen und ein Zusammenspiel von allem ist das sozusagen. Also auf Vinyl hört man ja immer das Zusammenspiel der Welt, der Galaxien. Und ich durfte mir das ausleihen und spiele das jetzt vor. Eine komplett selbstgemachte Vinylplatte. Mhm.

0: Wow, ein sehr edles Stück Musikgeschichte. Ein Ultra-Unikat. Ich habe sowas noch nie gehört. Ich wusste
1: von
0: auch nicht.
1: KI hergestellt.
0: Nein, das ist Sticks in the Casino. Und natürlich ist die Musik auch nicht irgendeine.
1: Was für eine Sticks?
0: Naja.
1: Sticks.
0: Auf jeden Fall bin ich tief beeindruckt von diesem Release.
1: Was ist denn Release? Was heißt das auf Deutsch?
0: Naja, also von dieser Schallplatte.
1: Veröffentlichung, meinst du?
0: Aber die ist ja sozusagen nur handwerklich.
1: Let it rock for release gab's, weil wir kennen dich ja noch als Kind, da waren wir die Junkies, haben sie da so alle Platte aufgenommen.
0: Nein, aber das ist ja sozusagen ein
1: ich bin doof.
0: Eine Veröffentlichung, die es nur einmal gibt. Also ich weiß gar nicht, wie man das denn nennt. Ein Unikat. Ein
1: Wie Elvis für seine Mutti da in dem Auto.
0: Oh nein. mit Elvis hat das wirklich gar nichts zu tun.
1: Echt?
0: Also
1: Elvira.
0: Ja, nicht wirklich. Ja, mit
1: heutzutage.
0: Ja. Also, genau. Also, das ist hier auch eine ganz eindeutige Kombination unterschiedlicher Chemikalien, aus denen was Tolles wird.
1: Unterschiedliche Chemikalien, ich understand you not.
0: You don't understand me not.
1: I understand you not. I cannot speak English.
0: Ich kann ganz gut Englisch sprechen.
1: Ich kann ganz gut daneben verstehen.
0: Ich auch. Und
1: ich auch, wa?
0: Ja, was wir dann jetzt hören jetzt.
1: Was Sächsisches? Nee, ich weiß ja gar nicht.
0: Was Pinkes? Du hast nämlich was Pinkes mitgebracht. Ja, jedenfalls die 7-Inch ist pink.
1: Gibt 7-Inch? Was ist denn das?
0: Naja, also die 7-Inch. Sag mal, wie sagt man denn Inch auf Deutsch?
1: 45er.
0: Gibt's ja nicht. Ja, die 45er, die Scheibe.
1: Früher
0: die pinke
1: die
0: Scheibe.
1: Die 75er und die 51er.
0: Und die 78er und Schellack natürlich.
1: Ja, ja, 51er waren die dem Paragraph, die Irren. Und die 175er waren die Schwulen wegen des Paragraphs, ja.
0: Genau.
1: 70, aber 5er. Den Dreier gibt's nicht, ne?
0: Den Dreier.
1: Naja, die Paragraph Dreier. Ja,
0: aber aber
1: es können alle selber nachgucken.
0: Aber es gibt hier die eine Single, die du mitgebracht hast. I Hate Art Galleries hören wir doch jetzt.
1: Ja, es ist von deinem Ex-Stecher hier, Mark Bombastic, da auch dabei und Felix.
0: Ja, die haben das zusammen gemacht. Kopie. Das ist jetzt auch schon ganz schön lange her, ne?
1: Ja, du hast ihm mal ein blaues Auge gehauen, das weiß ich noch. Da war er noch bei den Nasen.
0: Aber nur mit der blauen Vinylplatte aus Versehen.
1: Naja.
0: Das war ein Unfall, war das.
1: Ja, ja, genau, er ist an der Türkante. Das habe ich auch mal, als ich in der Schule ein blaues Auge gehabt habe, dem zweiten Klassensprecher.
0: Guck mal, jetzt haben wir den hören wollten.
1: Er hat sich am Fenster gestoßen, hat er gesagt, weil ich habe die Faust wieder gerieben und er wollte kein zweites haben.
0: Naja, gut, das ist aber jetzt ein ganz anderes Metier, wo wir uns jetzt
1: ja,
0: aufhalten.
1: Ja, das ist ja die Primitivität.
0: Na eben, aber darum machen wir ja auch diese Sendung heute, ja, die Vereindeutigung der Welt, weil primitiver wollen wir immer werden, oder?
1: Naja, aber die anderen sollen schon noch reden dürfen.
0: Naja, machen sie ja jetzt auch.
1: Ambiguitäts.
0: Ja, wie ging das Wort nochmal?
1: Toleranz.
0: Ja, nochmal buchstabieren bitte. I Hate Art Galleries ist ja auch, kannst du den Titel denn, der Single, die du mitgebracht hast?
1: Ich hatte eine Kunstgalerie, heißt das doch, oder?
0: Ich hatte eine Art Gallery, ja. Genau. Darum.
1: Das ist unprofessionell, über seinen eigenen Scheiß zu lachen. Aber let's go.
0: Na, du hast die Platte ja nur in einem deiner hübschen Single-Köfferchen mitgebracht. Und du hast sie ja nicht selber gemacht.
1: Hat mir Marc geschenkt.
0: Ja. Na dann.
1: AKD Großmutter. Geht die überhaupt?
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0: Mir muss ich ja schämen.
1: Was ist das denn bitte?
2: Das Adam und die Mickeys.
1: Adam und die Mickeys, woher sind die auch aus Hessen? Oder das klingt auch so ein bisschen Karneval.
2: Offensichtlich, ja.
1: Und das Cover sieht so ein bisschen...
2: Montag gibt's Frikadelle, ohne Pferdel warm, wahrhorst. Da gibt's tolle Lieder von denen.
1: Ja?
2: Und Heitschi, Bum, Beitschi, Bum, Bum, zum Scheißen ist keiner zu dumm, ist mein Liebling eigentlich, aber das habe ich nicht auf Single leider. Das nächste Mal mit LP.
1: Ja, bitte, dann müssen wir die aber, dann hören wir die an einem Stück durch. Und
2: oh Gott,
1: ich möchte
2: ja,
1: aber dann auch, dass du dann, wie heißt das, Ebbelwoi dann mit.
2: Ebbel bufft die Hose auf, ja, dann müssen wir bitte, das Klo war eben besetzt, als ich aufs Klo wollte, da hat einer geschissen, das riecht man ja hier noch, ne, hier im Studio.
1: Ja, naja, ich riech
2: das
1: nicht.
2: Ich muss ins Waschbecken pinkeln nebenan, ne? So einen Druck hatte ich.
1: Oh Gott, oh Gott, oh Gott.
2: Das stimmt nicht, aber es klingt gut, ne.
1: Naja, das passt auf jeden Fall, was du hier erzählst zu dieser Single, weil ich glaube, die haben da immer nur sowas gemacht. Und,
2: nee, das ist Karneval, das ist einfach nur.
1: Ja, Karneval. Ja, wie gesagt, also eigentlich die Originalversion hieß, glaube ich, Mami Blue.
2: Stimmt, und den deutschen Text hat Drafi Deutscher zum Beispiel von Mami Blue gemacht. Ne?
1: Na, Drafi Deutscher, der ist ja auch nicht zu unterschätzen.
2: Den habe ich bedient im Oranienstübel, als ich 1981 am 13. September Hegdomeo, der den Laden aufgemacht hatte mit anderen Jungs, im Juli hatte ich den Laden angemietet. Ich war der Idiot, der den Mietvertrag hatte. Und Mitte Juli stand ich auf einmal schon hinter dem Tresen vom Laden, weil Charles hatte eine Knarre, eine durchgeladene Knarre. Da haben die da zwar nur 6 mm, aber so einen Trommelrevolver, da haben die russisch Roulette gespielt und da haben die...
1: 9 mm Parabellum.
2: 6 mm, nein, ein Kleinkaliber.
1: Okay. Okay.
2: Und hat die Leute gezwungen, ein Gedicht, das er geschrieben hat, zu hören. Und dann habe ich die dem erstmal entwendet. Ja, der Alfred hat die Bedienungen rausgeschmissen und ja, und dann stand ich am Abend hinter dem Tresen, ich Idiot, ne? Bis Jahresende 81. Später war das die Oranienbar. Hieß Oranienstübel oder Ostübel oder so.
1: Na, ich werde dich nochmal einladen, weil da gibt es so viel zu erzählen. Die Stunde ist nämlich jetzt fast schon vorbei.
2: Ja.
1: Und
2: die Mainzer Hofsänger hätte ich gerne am Schluss. So ein Tag, so wunderschön.
1: Ja, das machen wir auch gleich. Das machen wir gleich. Die Mainzer Hofsänger.
2: Sänger.
1: Sänger, pardon.

0: Walt District.
1: Ja, zusammen mit Milt Jackson. Und ich verabschiede mich von dem eindeutigen Gast mit den unendlich vielen Namen und bedanke mich bei Reboot FM, bei Diana McCarthy für Technical Support und freue mich auf die nächste Sendung.
0: Ich gehe jetzt auch zu Raquelina und die Macaronis, die spielen jetzt in der Zeitzone gleich.
1: Und ich muss zur Bilderberg-Konferenz, da muss ich auflegen. Also wir sind sehr schwer beschäftigt an diesem 27.
0: September. Ich muss die Kasse machen, weil ich war bei EndArt auch mit der Rausschmeißer. Ciao.
1: Auf Wiedersehen.

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Ja, guten Tag, liebe Zuhörerinnen und Zuhörer. Wir haben heute ein hartes Thema für eine Sonntagssendung. Es geht um Rentenansprüche, die einem großen Teil von Frauen, die in der DDR gelebt haben, sich dort haben scheiden lassen, entzogen worden sind durch den Einheitsvertrag und dann das Rentenüberleitungsgesetz. Seit über 30 Jahren streiten diese Frauen für ihre Rechte, nicht aufgrund des Geschlechts diskriminiert zu werden, denn ihre Männer, von denen sie sich haben scheiden lassen,

0: haben keinerlei ähnliche Abzüge ihrer Renten erfahren müssen. Hier im Studio haben wir die Vorsitzende des Vereins der in der DDR geschiedenen Frauen, der sich 1999 gegründet hat, Frau Monika Knappe sitzen. Hallo Frau Knappe.
1: Hallo Frau Böker.
0: Und Frau Albrecht, die lange im Vorstand war und jetzt mit der Aufgabe, die SIDO-Allianz, das erklären wir noch, eine Allianz deutscher NGOs, die sich verbunden haben mit dem UN-Frauenrechtsabkommen und Ausschuss in Genf zu arbeiten und die Rechte dieser Frauen durchzusetzen. Hallo Frau Albrecht.
2: Hallo Frau Böker.
0: Ich freue mich sehr, dass wir hier bei Radio Reboot die Möglichkeit haben, über diesen Fall zu reden. Zunächst mal möchte ich die beiden Damen im Studio fragen. Meine Frage geht zunächst mal an Frau Knappe zu den Anfängen der Geschichte. Wann haben denn die ersten Frauen überhaupt bemerkt im Einigungsprozess oder sogar schon vorher bei den Protesten, dass es irgendwo dahin geht, dass sich etwas bei ihren Renten ändern könnte?
1: Also Tatsache muss man sagen, dass die meisten Frauen tatsächlich erst gemerkt haben bei Eintritt in die Rente, was es bedeutet, auf einmal 300, 400, 500 Euro weniger oder Mark waren es ja damals noch im Portemonnaie zu haben. Als der Einigungsvertrag kam, bedeutete das einfach, wir haben uns erstmal wahnsinnig gefreut, dass die Wende kam. Der Einigungsvertrag umfasst eigentlich nur 28 Seiten. Länger ist er tatsächlich nicht. Deswegen haben wir auch, oder viele Frauen, gar nicht erkannt, was da wirklich drinne steht. Und erst mit dem ersten Rentenbescheid 1990 haben die Frauen dann gemerkt, hallo, hier ist doch was im Argen. Und da ging der erste Protest dann schon los. 1991 haben sich schon die ersten Frauen zusammengetan, ja.
0: Ja, ich habe sogar gehört, 1989 schon einige, also als es auf diesen Prozess hinging. Aber das ist schwer nachzuvollziehen. Sie haben ja auch ein großes Archiv. Frau Albrecht, wie ist denn Ihre Sicht darauf, Ihre Erinnerung? Vielleicht nicht nur von Ihnen selber, Sie sind ja Betroffene, aber auch so im Rahmen Ihrer Vorstandsarbeit, welche Frauen haben Sie getroffen? Seit wann erzählen die, dass sie diese Diskriminierung bewusst wahrnehmen?
2: Ja, das ist jetzt sehr unterschiedlich, weil ja auch das Renteneintrittsalter bei den einzelnen Frauen zu anderen Zeitpunkten angesiedelt ist. Und für mich persönlich war es so, dass ich 2005 in Rente gegangen bin und habe natürlich auch erst mit dem Rentenbescheid das Erwachen bekommen, muss ich mal sagen. Denn ich war beruflich sehr eingespannt und habe mich mit der Rente selbst gar nicht so beschäftigt. Und ich weiß das auch von anderen Frauen, die sich sehr selbst mit der ganzen Situation befasst haben, dass eine hohe Unzufriedenheit entstanden ist und man sich auch gegenseitig ausgetauscht hat. Und schließlich ist es ja dann auch zur Gründung des Vereins der in der DDR geschiedenen Frauen im Jahr 1999 gekommen. Der Verein wurde in Schwerin gegründet, um gemeinsam hier darauf hinzuwirken, dass eine Anerkennung der Ansprüche durch die Bundesregierung erfolgt, was allerdings, das muss man so sagen, bis zum heutigen Tag nicht verwirklicht werden konnte. Und es ist, wie mir auch viele Frauen berichtet haben, eine sehr große Demütigung über die lange Zeit, dass man ohne den erforderlichen Ernst sich mit der Sache auseinandergesetzt hat seitens der Bundesregierung, um hier eine Regelung zu schaffen. Es ist ja auch zu bemerken, dass selbst der UN-Menschenrechtsausschuss diese Sache auf die Tagesordnung genommen hat, wobei Sie ja auch einen hohen Verdienst daran haben, dass dieses Gehör vorhanden ist bei der UNO, dass man es als Menschenrechtsverletzung einstuft, dass die Frauen, also die geschiedenen Frauen in der DDR, hier so eine Benachteiligung erfahren haben. Und trotz dieser Unterstützung des SIDO-Ausschusses der UN ist es immer noch nicht gelungen, hier eine Lösung zu schaffen, wie es gefordert wird, ein Entschädigungsmodell. Und das ist so bedauerlich und so demütigend für die Frauen. Man muss auch bedenken, wie viele Frauen in der Hoffnung gelebt haben, hier noch eine Entschädigung zu erhalten und sind inzwischen verstorben. Es waren ja einmal ursprünglich 800.000 Frauen, die betroffen waren. Und wir haben jetzt leider keine aktuellen Angaben, wie viele noch davon leben. Mhm. Und das ist eine Bilanz, die einfach nicht hinzunehmen ist. Und wir als Verein werden auch weiter darum kämpfen, dass hier etwas erfolgt. Die Hoffnung setzen wir in die neue Regierung, die hier zumindest eine Position in den Haushalt eingestellt hat. Aber nicht in der Form, dass es für die betroffenen Frauen befriedigend ist.
0: Ja, Sie haben angesprochen, dass es ehemals 800.000 waren. Ich habe immer gehört, das ist geschätzt. Es gab aber auch eine Studie, die zu dem Ergebnis gekommen ist. Ich habe Sie ja 2009 kennengelernt, also zumindest als Beraterin für Menschenrechte. Und da haben Sie mich ja beauftragt, zu dem UN-Frauenrechtsausschuss, ein Ausschuss über Menschenrechte der Frau, zur Beseitigung jeder Diskriminierung der Frau in Genf zu gehen, eine Eingabe zu machen, die ja 2011 eingereicht wurde. Und 2017 erst gab es eine dringliche Empfehlung des Ausschusses, die auch verbindlich ist und jetzt in der Umsetzung ist. Aber so einfach, wie sich das anhört, Sie haben recht, ist es nicht. Denn die Regierung ist ja nicht oder will den politischen Willen nicht so formen, dass sie sagen, das Menschenrecht ist verbindlich. Und da spielen eine Menge andere Sachen eine Rolle. Sie haben ja sehr lange daran gearbeitet, also nicht nur Sie im Vorstand persönlich, sondern immer wieder Vorstände gefunden. Es gab ja eine lange Zeit, auf die ich jetzt erstmal abzielen möchte, wo die Städteinitiativen seit 1989 aktiv waren. Haben Sie denn noch einige dieser Initiativen, Frau Knappe?
1: Ja, dazu werde ich gleich ein paar Worte sagen. Vorab der Korrektheit möchte ich ganz kurz erwähnen, dass 1992 das Statistische Bundesamt 670.000 geschiedene Frauen der DDR registriert hatte. Also mit dieser Zahl arbeitet auch unsere Regierung. Frau Albrecht brachte jetzt sehr schön zum Ausdruck, wir wissen tatsächlich nicht, wie viele Frauen bis heute noch um ihre Rechte kämpfen, weil wir tatsächlich nicht wissen, wie viele Frauen verstorben sind. Aber Sie fragten jetzt, ob wir noch Initiativgruppen haben. Viele dieser Frauen sind tatsächlich noch aktiv in den Initiativgruppen. Wir haben in Leipzig eine sehr schöne, fungierende Initiativgruppe. Diese Gruppe ist sogar voriges Jahr ausgezeichnet worden. Nicht nur jetzt mit finanziellen Leistungen, sondern diese Anerkennung, die diese Gruppe dadurch bekommen hat, hat zumindest den Frauen auch emotional ein bisschen gut getan, weil dadurch Anerkennung auch in den öffentlichen Medien zu lesen war, zu hören war. Wir haben eine funktionierende Gruppe in Magdeburg, wir haben auch in Erfurt funktionierende Gruppen. Also unsere Frauen haben tatsächlich noch lange nicht aufgegeben und genau deswegen sitzen wir heute hier und hoffen, Frau Böker, dass wir hier gemeinsam noch ein bisschen was rucken, wuppen oder was über die Bühne bringen können. Mal schauen.
0: Ja, es waren ja mal 35 Städteinitiativgruppen. Ich glaube, jetzt sind es ein bisschen weniger, aber Sie haben noch eine Liste auf Ihrer Internetseite. Wenn man googelt, Verein der in der DDR geschiedenen Frauen, kommt man ja zu Ihrer Webseite mit ziemlich viel Informationen. Die haben Sie ja jetzt auch erneuert. Da findet man auch Ihre Namen und Kontaktadressen. Vielleicht blenden wir gleich einmal die Spendennummer ein, weil Ihre Arbeit ist ja unentgeltlich. Sie haben minimale Beiträge, die Sie von Ihren Mitgliedern einziehen können. Frau Knappe, würden Sie die Spendenkontonummer mal sagen? Denn es ist Ihrer Arbeit wirklich gerecht, wenn einige Menschen gegen Spendenquittung natürlich vielleicht etwas spenden könnten.
1: Ja, gegen Geld hat unser Verein selbstverständlich nichts einzuwenden, da wir tatsächlich einen sehr geringen Beitrag haben, und zwar einen Jahresbeitrag von 8 Euro. Also mit diesem Geld versuchen wir wirklich alles zu bewältigen. Also das bedeutet von Vereinshaftpflicht über Räumlichkeiten, die wir bezahlen müssen. Und sollten sich hier tatsächlich Frauen, Männer, Kinder, ist mir ganz egal, wer sich hier meldet, sollte tatsächlich eine Spende erfolgen, dann bitte folgenden IBAN nutzen, der da lautet DE 608604 00 00 01 01 408300. Eine Spendenquittung erstellen wir immer ab einem Betrag von 50 Euro, weil alle Beträge unter 50 Euro können mit dem Kontoausweis dann, also mit dem Kontoauszug im Prinzip geltend gemacht werden.
0: Ja, vielen Dank. Das kann unsere Hörerinnen und Hörer auch nochmal auf der Webpage in der DDR geschiedene Frauen googeln oder Verein der in der DDR geschiedenen Frauen sehen. Ich gehe nochmal zurück. Diese Städteinitiativgruppen haben ja 89 bis 1991 ziemlich Wirbel gemacht. Sie haben alle Mitglieder des Parlaments, also national auch auf den Länderparlamenten, also den Landtagen angeschrieben. Die Medien, zum Beispiel der MDR, hat ja ganze Archive voller Aufnahmen. Und gleichzeitig ist aber 1999 ein Verein gegründet worden, um stärker zu sein. Man sieht auch sofort, dass neben den vielen Petitionen, die eingereicht wurden im Bundestag, die aber oft ja kaum Wirkung haben, dann ab 1991 viel geklagt wurde und auch die Klagen dann später ab 1999 nochmal sich steigern. Der Verein hat ja sogar Klagesummen übernommen für die Klagenden. Ich habe mal recherchiert, das haben wir auch an die UNO gegeben. Es gab 33 Verfahren vor Gericht, das waren ja unterschiedliche Gerichte, aber es gab immerhin beim Bundesverfassungsgericht 3 Klagen, die nicht nur niedergeschlagen wurden, sondern nur abgewiesen wurden, weil vielleicht falsche Argumentationen benutzt worden sind. Der Straßburger Menschenrechtsgerichtshof ist konsultiert worden 2-mal und dann sind sie ja auch noch zur UN gezogen. Wie sehen Sie das heute? Viele sagen ja, das ist ausgeklagt. Haben Ihnen diese Klagen, diese ganzen politischen Anstrengungen auf juristischen Weg geholfen? Wie weit ist das da gekommen?
1: Wer soll Ihnen antworten, Frau Böger?
0: Wenn Sie möchten, Frau Knappe, vielleicht auch Frau Alberich, dann Sie können auch gerne ins Gespräch kommen darüber.
1: Also die Klagen waren für uns Frauen niederschmetternd, weil man hat uns dort zu verstehen gegeben, dass es im Einigungsvertrag vergessen wurde, unsere Anerkennung der Lebensleistung dort tatsächlich richtig zu formulieren. Und diese Urteile wurden dann so formuliert, dass man uns mitgeteilt hatte, es kann hier keine rentenrechtliche Lösung geben, sondern, also das bedeutet, eine Veränderung im Rentenrecht konnte nicht mehr mit in den Einigungsvertrag aufgenommen werden, sondern es kann hier nur eine politische Lösung geben. Und genau das war eigentlich dann unser Weg, wo wir gedacht haben, den können wir mit Erfolg beschreiten, weil man uns das schwarz auf weiß bestätigt hatte, dass man uns Leistungen zuerkennen kann, wenn es ein politisches Okay gibt. Und für dieses politische Okay kämpfen wir eben immer noch. Genau das ist jetzt unser Weg. Frau Albrecht, ich weiß nicht, was können Sie jetzt dazu noch eventuell sagen?
2: Ja, natürlich. Ich hatte das schon erwähnt, dass wir die Hoffnung in die neue Regierung setzen, dass etwas getan wird, um diese unbefriedigende Situation zu mildern. Es wird sicher nicht gelingen, dass alle zufrieden sind, aber es wäre zumindest ein Zeichen, denn man muss es einfach so verstehen, dass hier über 30 Jahre die Frauen gedemütigt wurden und es bis heute nicht einmal eine Entschuldigung gibt.
0: Können Sie noch mal genauer beschreiben, Frau Albrecht, was an den Rentenansprüchen ist denn jetzt wirklich gestrichen worden? Was war denn anders in der DDR und warum wurde das nicht anerkannt dann im Rentenüberleitungsgesetz?
2: Ja, warum das nicht anerkannt wurde, das kann ich jetzt nicht beschreiben. Das ist mir nicht gegenwärtig. Aber das Ergebnis ist einfach bekannt, dass es um ein Drittel, circa ein Drittel im Durchschnitt gerechnet, weniger Rente für die in der DDR geschiedenen Frauen gibt, was einfach nicht zu vertreten ist.
0: Mhm. Frau Knappe, könnten Sie das vielleicht kurz erklären, welche Bestandteile da sozusagen, um welche es geht?
1: Naja, es gibt hier mehrere Bestandteile und der Grund, den kann man ganz einfach erstmal schon vorneweg sagen. Und zwar, wir hatten ja vorhin mit der Zahl 670.000 geschiedene Frauen 1992 gearbeitet und jetzt rechnen Sie mal bitte diese Zahlen hoch und jetzt sagen wir mal einfach, jede Frau hat jetzt nur 500 Mark eingebüßt. Rechnen Sie das mal bitte hoch, um wie viele Millionen, um wie viele Milliarden es hier tatsächlich jedes Jahr geht. Und das war der Grund, dass die Regierung, also das bedeutet Regierende der Bundesrepublik, aber auch Regierende der ehemaligen DDR, dieses Thema also nicht in den Einigungsvertrag aufgenommen haben. Es war knallhart eine finanzielle Geschichte. Das kann man, das wissen auch die Politiker. Man hat es uns auch indirekt schon so zu verstehen gegeben gehabt, 92, 93, 94, jedes Jahr immer wieder. Die DDR hat allerdings rentenspezifische Elemente gehabt und diese rentenspezifischen Elemente, die sind uns tatsächlich weggenommen worden. Was bedeutete das zum Beispiel? Eine Frau, die für Kindererziehung zu Hause geblieben ist, also die also ihre Arbeitszeit reduziert hat, zum Beispiel so, wie es jetzt auch üblich ist, 30 Stunden gearbeitet hat in der Woche, hat aber dafür keine Abzüge gehabt. Also das bedeutet, sie hat weiterhin ihre Rentenansprüche im vollen Umfang gehabt. Hat eine Frau zum Beispiel 5 Kinder bekommen, bedeutete das, sie hat ihren Rentenanspruch aufrechterhalten können. Also ihr wurde keine Rente abgezogen, sondern sie hat genau die gleiche Rente bekommen wie eine Frau, die 40 Stunden gearbeitet hat und ihre 40 Arbeitsjahre erledigt hatte. Ja, also eine Frau, die 2, 3 Kinder großgezogen hat, hat sich mit 60, unser Renteneintrittsalter war ja damals 60, hat sich mit 60 nicht ausgegrenzt gefühlt, weil die Rente auf einmal viel weniger war als vorher, sondern sie konnte genauso am gesellschaftlichen Leben teilnehmen. Das bedeutet, sie konnte sich das Ticket fürs Kino genauso leisten wie die Frau, die da richtig gearbeitet hat. Sie konnte, und was auch ganz wichtig war, das möchte ich ganz kurz sagen, Frauen haben auch einen sogenannten Kündigungsschutz gehabt. Also das bedeutet, die Wohnung konnte nicht gekündigt werden. Das war auch ein ganz wichtiges Moment für uns Frauen. Wir waren sozial aufgehoben. Wir haben uns nicht ausgegrenzt gefühlt, weil wir einfach alle, egal ob ich 3 Kinder großgezogen habe oder egal ob ich nur ein Kind großgezogen habe oder eben gar kein Kind großgezogen habe, die Rente war für uns alle irgendwo eine berechenbare Größe, mhm, eine annehmbare, eine kalkulierbare Größe, was ja jetzt ja nicht mehr ist.
0: Also das heißt, es gab, wir haben ja mal durchschnittlich geguckt, viele Frauen, die durchschnittlich 3 Jahre ihre Arbeitszeit reduziert haben. Das konnte sein, also Durchschnitt ist natürlich immer, dass es welche gab, die das komplett nicht mehr gearbeitet haben, aber natürlich vor einer Ausbildung hatten und einen Beruf und später zurückkehren konnten. Und genau wie im Westen zog einfach hier keine Berechnung einer Rentenformel, die die Rente Drittel abzog. Die kam also mit derselben Rente, konnten sie weiter arbeiten, wenn sie die 3 Kinder so einigermaßen durch hatten und wieder arbeiteten. Genauso konnten sie ja auch, glaube ich, erwachsene Verwandte pflegen, dasselbe. Da konnten sie auch Arbeitszeit reduzieren, nach Hause gehen, teilweise 30 Stunden nur arbeiten von 40 oder sogar 15 oder 0. Richtig. Für eine Weile, solange es eben sozial nötig war. Richtig. Das haben wir ja im Westen überhaupt nicht. Und wie erklären Sie sich, dass man jetzt diese Rentenansprüche nicht anerkannt hat und gesagt haben, das haben Sie erworben?
1: Nun ja, man kann ja jetzt feststellen, dass die neuen Bundesregierungen tatsächlich Elemente der DDR-Rente übernommen haben. Denn Pflegegeld gibt es jetzt wieder. Also das, was bei uns damals üblich war, wenn eine Frau, also wegen Pflege eines Kindes oder eine Mutti oder Papa, ist ja nur ganz egal, wen man gepflegt hatte, zu Hause geblieben ist, zu Hause bleiben musste, konnte diese Frau mit 3 Mark monatlich ihre Rentenanwartschaft sozusagen erhalten. Das bedeutet, 36 Mark im Jahr haben der Frau ein Jahr rentenrechtliche Zeit gegeben. Es gab da keine Abstriche, keine Einbußen.
0: Das ist ja jetzt ein zusätzliches Element, ne? Also die Frauen konnten wählen,
1: genau,
0: eine 3 Mark monatliche, richtig, könnte man sagen, private Zusatzrente einzuzahlen. Richtig. Und ja, das trug auch noch dazu bei, das abzufedern.
1: In das die haben, Sozialversicherung wurde das, genau, eingezahlt.
0: Das haben nicht alle gemacht, aber ich glaube 48,7% nach unserer Statistik. Auch die sind später nicht anerkannt worden. Es gab eine Zeit, nicht wahr? Einige Jahre der Rentenüberleitung, wo die anerkannt wurden, und dann gab es ein schlimmes Wort dafür.
1: Ja, ein ganz schlimmes.
0: Frau Albrecht weiß das auch. Also wir reden hier von dem politischen Wort, ja, so ein Euphemismus. Es wurde abgeschmolzen.
1: Abgeschmolzen, genau.
0: Und also man hat es gekürzt.
1: Richtig, man hat dieses Geld eiskalt einbehalten, sage ich einfach mal so. Sie müssen sich das vorstellen, um das vielleicht zu verdeutlichen. Wenn 36 Mark eingezahlt wurden, bedeutet das jetzt in der heutigen Zeit, ich habe einen vollen Entgeltpunkt erwirtschaftet.
0: Pro Jahr.
1: Pro Jahr. Und entsprechend Sozialgesetzbuch 6 hat man aber dann dieses Geld einfach, also diese 36 Mark, auf 36 Euro runtergebrochen für das ganze Jahr. Und jetzt rechnen Sie bitte 36 Euro als Einzahlungen auf das ganze Jahr runter. Ich glaube, da kommen noch nicht mal 50 Cent Rente raus. Ich weiß es gar nicht genau. Und genau das ist das, was hier passiert ist. Ja. Weg war das Geld.
0: Also Sie haben diese Einbrüche von 1/3 der Rente für frauenspezifische, ja, die Diskriminierung abwendende Rentenansprüche, die es gab.
1: Ja.
0: Da könnten wir doch noch was für die künftige Rente unserer nächsten Generation lernen. Dann gab es eine Mini-Privatversicherung, so wie manche eine private Gesundheitsversicherung für 5 € haben oder so. Natürlich. Auch das könnte man heute wieder nehmen. Warum sind Sie so bestraft worden? Warum hat man diese Frauen nicht sogar auf den Podest gesetzt und sagt, seht Sie mal, liebe Westbürgerinnen und Bürger, hier sind Frauen, die haben 40 Jahre gearbeitet, rund um die Uhr, dann haben wir diese Maßnahmen gemacht, ist das nicht gut, wollen wir das nicht in die BRD mit übernehmen?
1: Sie haben einen ganz wichtigen Punkt angesprochen, und zwar die Frau als solches. Schauen Sie, die Frau in der Bundesrepublik hat ja, als die Wende kam, schon immer ein bisschen neidisch auf uns geschaut. Wir haben ja wirklich viel mehr Rentenansprüche gehabt als die bundesdeutsche Frau. Und welcher Politiker hätte denn zu diesem Zeitpunkt gerne gesagt, wisst ihr was, in der DDR waren sie da schon viel fortschrittlicher als wir? Das konnte sich gar kein Politiker, gar kein Bundestag leisten, zu sagen, wir übernehmen das auch nur ansatzweise, das DDR-Rentenrecht. Denn dann hätte die Bundesregierung sagen müssen, wir haben einfach jahrelang geschlafen. Wir haben unsere Frauen unterdrückt, unsere eigenen Frauen. Das wäre wie ein Weckruf gewesen für die BRD-Frauen. Das ist doch logisch, dass man das unter anderem auch in diese Richtung dann sehen musste. Und die Politiker damals wussten sehr genau, warum sie dieses Thema so und so abschlägig beschieden haben. Mhm. Ganz eindeutig.
0: Diese komplizierten Fragen können wir uns ja später noch mal widmen. Ich habe noch mal eine kurze, ganz andere Frage an Frau Albrecht. Sehr viel später, vor Corona, man kann ja gar nicht mehr rechnen, also ungefähr 2017 haben Sie ja nach verschiedenster Unterstützung geschaut und sind auf die neuen Auftraggeber gekommen, die für Menschen ohne Stimme Künstler und Künstlerinnen suchen, die ein Kunstwerk schaffen und sagen, das Kunstwerk spricht auch für Sie, verleiht Ihnen eine stärkere Stimme. Und Und damals waren Sie ja, glaube ich, dabei, als eine Gruppe von Ihrem Verein dann sich später auch in den Mitgliederversammlungen als eine Künstlerin gefunden war, Nika Dubrowski, mit ihr getroffen haben. Jetzt steht ja kurz bevor ein sozusagen Kunstwerk zu schaffen, wir wollen das ja nicht ausplaudern, was es ist, weil es ein bisschen eine Überraschung ist und wir auch mit der Künstlerin noch sprechen. Aber um was ging es denn? Wie kommen Sie denn da drauf, den Titel Divorce is no Crime zu finden? Scheidung ist kein Verbrechen.
2: Ja, ich finde, das ist eine sehr prägnante Aussage, die auch zutreffend ist für die Situation der betroffenen Frauen. Und wir haben das sehr begrüßt, dass Nika Dubrowski dieses Kunstwerk gestalten wollte, was ja auch wichtig ist, weil Kunst immer ein Ausdruck der Gesellschaft ist. Und so haben sich auch viele Frauen bereit erklärt, mitzuwirken. Es sind ja auch dazu Vorbereitungen getroffen worden, es ist organisiert worden, es gab viele Gespräche. Hier würde ich auch gern den Ehemann von Nika Dubrowski, den David Gräber, mit erwähnen, der ja sich auch sehr für Menschenrechte eingesetzt hat, bedauerlicherweise schon verstorben ist.
0: Aber genau, er ist mit eingetreten, ne, und hatte auch so ein paar Ideen beigesteuert, als Anthropologe, der auch als Autor bekannt ist. Würden Sie jetzt sagen, der Titel passt, weil tatsächlich was sozusagen Sie behandelt worden sind, als wenn Scheidung ein Verbrechen ist?
2: Ja, so kann man das sagen. Es wird, es wird so verfahren, will ich mal sagen. Aber ich möchte auch erwähnen, dass unser Thema oder unsere Benachteiligung ja bekannt ist, auch bei den Politikern. Und es gibt zahlreiche Äußerungen in den vergangenen Jahren von namhaften Politikern, die zum Ausdruck gebracht haben, dass man etwas tun muss, um hier dieses Unrecht zu beseitigen. Und da würde ich ganz gern mal etwas zitieren von Herrn Rudolf Dressler, der ja Mitglied des Bundestages war. Im Übrigen hat unser ehemaliger Bundeskanzler Kohl auch die Äußerung getan, wir lassen unsere Landsleute im Osten nicht im Stich. Wie sollen wir das werten? Aber ich möchte mich mal auf dieses Zitat hier konzentrieren. Also Herr Dressler hat gesagt, von dem Grundsatz, dass gleiches Arbeitseinkommen auch zu gleicher Rente führen muss, ist in Westdeutschland niemals abgewichen worden. Wenn wir jetzt in Ostdeutschland davon abweichen, ist das Willkür und letztlich nichts anderes als Missbrauch des Rentenrechts zur politischen Bestrafung und zur Abrechnung mit einem besiegten politischen Gegner. Und das finde ich sehr treffend formuliert, nur hat es leider bis heute nicht das Ergebnis gebracht, um hier eine Änderung herbeizuführen. Die Aussage geht noch weiter, aber das wäre jetzt vielleicht zu lang. Ich denke, hiermit ist schon treffend etwas formuliert.
0: Ja, es gab ja eine Bundesverfassungsgerichtsabweisung, in der aber darauf hingewiesen wurde, dass anstatt mit Versorgungsausgleich zu argumentieren, das heißt, Sie haben ja teilweise sogar vom BMFSJ, dem Frauenministerium des Bundes, mitgeteilt bekommen, man könnte da eine Lösung finden, sind darauf eingestiegen, aber ist nie was draus geworden, beziehungsweise das ist ja genau abgeurteilt worden. So geht es nicht im Rentenrecht eine Lösung. Aber das Verfassungsgericht hat gesagt, es ist sehr wohl möglich, dass die Politik eine Lösung steuerfinanziert findet. Da sind Sie ja jetzt angelangt. Wie sind Sie mit diesen Urteilen umgegangen, mit dem Hinweis, der diese Abweisung des Bundesverfassungsgerichtshofs hatte? Also ist das in der Politik angekommen oder hat man da wieder drüber hinweggeschwiegen und sie vertröstet auf irgendetwas? Wie war diese Phase, bevor Sie zu diesem UN-Frauenrechtsausschuss gegangen sind für Sie? Vielleicht Frau Knappe?
1: Ja, eigentlich kommen wir hier immer zu einer gleichen Antwort, sage ich mal. Die Politik weiß schon, dass sie uns hier, naja, sage ich mal, nicht nur eine Ohrfeige gegeben hat, sondern uns jede Bundesregierung eine Ohrfeige gegeben hat. Denn die, Sie haben vorhin angesprochen, Frau Böker, wir sind über Petitionen gegangen, wir sind über Rechtsstreitigkeiten gegangen, wir sind zum Rentenversicherungsträger gegangen. Wir haben wirklich alle gesetzlichen Wege, die man als Verein oder überhaupt als Frau gehen konnte, haben wir ausgeschöpft. Über diese Aktivitäten haben wir die Politiker immer informiert. Also das bedeutet, nicht nur vor 10, 20 Jahren haben wir regen Kontakt zu den Politikern, sondern auch heute haben wir immer noch den Kontakt regelmäßig zu den Bundestagsabgeordneten, genauso wie vor den Landtagsabgeordneten. Und kein Politiker, wirklich kein Politiker kann heutzutage sagen, ich habe von diesem Thema nichts gewusst. Denn nicht nur die Medien, also da muss man dem MDR einfach mal auch sehr großes Danke zollen. Auch heute diese Gesprächsrunde hier soll dazu beitragen, unser Thema wieder ein bisschen mehr publik zu machen. Also kein Politiker kann wirklich sagen, ich habe nicht gewusst, was den DDR-geschiedenen Frauen hier passiert ist. Und Frau Böker, Sie haben vorhin das Thema Renten, also Anerkennung, Streichung der Rente angesprochen. Also wir sprechen mittlerweile wirklich von der Anerkennung der Lebensleistung, weil wir wirklich wissen, es gibt keine rentenrechtliche Lösung, sondern es kann hier nur eine politische Lösung geben. Und diese politische Lösung, ich gehe mal davon aus, dass wir da dann vielleicht noch ein paar Worte dann zu fallen lassen können, also darüber sprechen wollen,
0: genau, wie diese Lösung jetzt aussieht. In dieser Phase, wo Sie dann auch gesagt haben, es lässt sich fast nichts mehr juristisch erreichen.
1: Juristisch
0: wir werden noch ein geschnittenes Interview bekommen mit einer Frau, die dabei war, die ja den Verein und mich zusammengebracht hat und gesagt hat, hier kann man das nicht bei der UN weitertreiben. Was mich übrigens damals überrascht hat, 2009, denn eigentlich wäre das Aufgabe des Bundesfrauenministeriums schon jahrelang gewesen, sie darauf hinzuweisen, also den Verein und ihre Vertreterinnen. Das stimmt, was Sie sagen. Man kann den Verein bezeichnen als ein Vorbild in Lobbyarbeit, einer Interessensvertretung. Also Sie haben nichts ausgelassen. Sie haben ja auch etliche Aktenmeter jetzt an ein Archiv übergeben, in dem man künftig diese Sachen nachvollziehen kann. Für Forscherinnen wahrscheinlich ein Riesengeschenk, weil in ihren Akten dann natürlich auch andere Dinge über das Alltagsleben von Frauen in der DDR auftauchen. Wo ist das jetzt untergebracht?
1: Ja, das war ein Glückstreffer, muss ich Ihnen sagen. Also da haben ein paar Frauen und auch unter ihrer Regie einfach den Kontakt zu einer Bibliothek aufgenommen, die dann letztendlich gesagt hat, ja, wir archivieren dieses Material. Und zwar sind jetzt wirklich alle Unterlagen in der Feministischen Bibliothek in Leipzig untergebracht worden. Und zwar diese Bibliothek nennt sich Mona Lisa. Und Mona Lisa ist jetzt dabei, diese kompletten Unterlagen zu archivieren, digitalisieren, eben so aufzuarbeiten, dass eben zum Beispiel auch Frauenrechtlerinnen, Doktoren, Doktorinnen einfach sich mit unserem Thema unter ganz anderen Gesichtspunkten noch beschäftigen können, weil dort eben tatsächlich nicht nur Statistiken zu sehen sind, nicht nur Rentenverläufe zu sehen sind, sondern der gesamte Schriftverkehr, die gesamten Protestaktionen, die fotografisch festgehalten wurden, im Schriftverkehr festgehalten wurden, die liegen jetzt dort. 29 Umzugskartons, entschuldigen Sie, 29 Umzugskartons mit Ordner. Ich weiß nicht, wie viel Meter Papier das ist. Keine Ahnung.
0: Ich habe ja nur für die Studien, für die Eingabe unter dem Fakultativprotokoll des UN-Abkommens CEDAW für die Frauenrechte einige Meter studiert und kann sagen, das ist beeindruckend. Was aber auch wichtig ist, dass Sie die Arbeit da reingesteckt haben, alles zu dokumentieren und der Nachwelt das jetzt hinterlassen. In diesen Briefen von mindestens mehreren Ministerien Justiz, Frauen und Arbeit und Soziales taucht über 30 Jahre ein menetekelhafter Satz auf. Und der bedeutet, wir wissen, dass Sie Unrecht erfahren haben, aber man kann nicht jedes Unrecht wieder gut machen, ohne neues Unrecht zu schaffen. Wir haben ja erst in den letzten Jahren verstanden, worum es dabei eigentlich ging. Können Sie sagen, was sich da jetzt gezeigt hat?
1: Frau Albrecht?
0: Also ich ziele jetzt auf die vielen anderen Gruppen, die auch in ihrer Rente, beschnitten worden sind, hin.
1: Haben wir schon registriert, Frau Böker, wo Sie hinwollen. Gebe ich eine ganz kurze Info mit rüber. Und zwar, nicht nur Frauen sind von diesem Rentenunrecht, also geschiedene Frauen sind von diesem Rentenunrecht betroffen, sondern es gibt tatsächlich noch etliche Personen und Berufsgruppen, die da genauso bestraft wurden. Also, ja, ich nenne es mal jetzt wirklich bestraft worden, ja. Und zwar, da gehören die Balletttänzerinnen genauso dazu wie die Bergmänner, die Postler oder die Krankenschwestern. Man hat diesen Personengruppen, also es sind insgesamt 16 Personen und Berufsgruppen, die da im Einigungsvertrag einfach nicht mit berücksichtigt wurden. Und diesen Personen und Berufsgruppen hat man diese Zusatzversorgungssysteme, die es ja in der DDR gab, diese Zusatzversorgungssysteme, dieses Geld aus diesem System hat man ihnen einfach gestrichen. Das wäre gleichzusetzen, Frau Böker, um das mal ganz provokativ zu sagen, wenn ich jetzt einer Beamtin sagen würde, verzichte doch mal auf deine Pensionszusage. Oder wenn ich einem anderen Arbeitnehmer sagen würde, der eine betriebliche Altersversorgung hat, ach, weißt du was, die wird jetzt einfach mal einbehalten. Die kriegst du jetzt nicht ausbezahlt. Ich habe mit diesem Geld aber gerechnet, ja? Und das hat man diesen Personen und Berufsgruppen weggenommen, das hat man auch den Frauen weggenommen. Es geht hier nicht nur um 50, 60, genau. 70 Euro.
0: Und es waren ja immer 19 Gruppen ungefähr so, die auch von der Linksfraktion immer wieder in Anträgen im Bundestag lauthals eingebracht wurden, wo die anderen immer, man kann das wirklich 30 Jahre verfolgen, was da diskutiert wurde, kommentiert wurden. Jetzt hat man ja auch noch festgestellt, dass in denselben Beginn der 90er Jahre die weiteren Gruppen der Spätaussiedler und der jüdischen Kontingentflüchtlinge betroffen waren, denen man auch gesagt hat, kommt. Und die haben so gesagt, ja, aber was denn, ich habe schon viele Jahre gearbeitet in meinem Land, der ehemaligen UdSSR oder ja, was bleibt mit dieser Rente? Und dann haben die gesagt und zugesagt, die Ministerpräsidentenkonferenzen, nein, ihr könnt kommen, Deutschland steht dafür ein. Also die haben gedacht, sie kriegen ihre volle Rente, Deutschland holt sich das oder zahlt das zu und es entsteht neues Unrecht. Hätte man jetzt nur den DDR-geschiedenen Frauen Recht getan, ja, hätte man 19, 20 Gruppen Unrecht getan, indem man nicht gleichzeitig das zurechtrücken würde. Erst durch ihre Beschwerde beim UN-Frauenrechtsabkommen in Genf bei dem Ausschuss hat es ja diese dringliche Forderung gegeben, ihnen ihre Rentenansprüche nachzuzahlen, aufzuzahlen und ein Entschädigungsmodell zu schaffen. Dadurch erst hat sich im Bundestag 2018 erstmals ein Hearing oder eine Anhörung überfraktionell damit beschäftigt. Seitdem gibt es erst eine Lösungsfindung. Wie sieht die jetzt aus?
1: Tja, Lösungsfindung. Es ist ein Ansatz. Also ich möchte vorab sagen, die jüdischen Kontingentflüchtlinge sind genauso, ich sag's jetzt mal, in eine Falle getappt, genauso wie wir. Wir haben dem Wort einfach geglaubt, dass man Demokratie so versteht, dass Gleichberechtigung bedeutet, deine rentenrechtlichen Zeiten werden genauso beachtet und anerkannt wie meine Zeiten. Und die Politik hat jetzt natürlich erkannt, dass hier eine Lösung kommen muss, weil Demokratie bedeutet tatsächlich, die Würde des Menschen ist unantastbar und alle Menschen sind gleich. Und das bedeutet, auch diesen Menschen muss Gerechtigkeit widerfahren. Ja. Genauso.
0: Ich frage mal Frau Albrecht, wie heißt dieser Fonds und was bietet der jetzt?
2: Naja, der Fonds wurde ja in einem Eckpunktepapier formuliert, als Härtefallfondslösung. Wir haben dagegen Protest eingelegt und auch die Kriterien, die für die Erlangung einer Lösung formuliert wurden, beanstandet, weil es nicht so ist, dass es hier ums Prinzip geht, dass alle betroffenen Frauen eine Entschädigung erhalten. Es geht hier nach dem Willen der Gesetz oder der Gesetzgeber darum, oder nach dem Willen des Gesetzgebers, sage ich mal, darum, nur Härtefälle auszugleichen. Und das ist eine neue Ungerechtigkeit.
0: Ja, Sie hatten sich ja 2017 auch nochmal erneut, 18, mit dem runden Tisch zusammengesetzt. Früher gab es schon mal Treffen von betroffenen Verbänden, aber das ist viele Jahre dann flach gefallen. Nach Ihrer erfolgreichen Beschwerde und dann auch dieser Zusage vom UN-CEDAW-Ausschuss an die Bundesregierung, etwas tun zu müssen, hatte sich ja der Bundestag bewegt. Herr Schäuble war natürlich auch nicht mehr im Bundestag als Politiker. Jetzt ist er überhaupt nicht mehr da. Also der Macher der Einheit, das spielt sicherlich auch eine Rolle. Und Sie haben ja Forderungen von diesem runden Tisch gehabt. Sie wollten einen Gerechtigkeitsfonds, ja? Also jeder sollte von all diesen Gruppen eine Einmalzahlung bekommen. Wie hoch hatten Sie denn gedacht, dass die sein müsste?
2: Ja, wir haben das gemeinsam so eingestuft, dass wir entgegenkommt mit 20.000 Euro je Betroffenen hier zufrieden wären, um überhaupt ein Zeichen zu setzen. Es ist ja bei weitem nicht das, was den Frauen und den anderen Mitgliedern der Berufs- und Personengruppen hier an Schaden entstanden ist. Es ist eigentlich eine Enteignung, so muss man es mal krass sagen. Und trotzdem gab es dazu keine Einigung und man hält weiter daran fest, dass nur Härtefälle
0: genau, das heißt, einige betreut werden. Werden aussortiert, werden nicht zugesagt. Es gibt Kriterien. Frau Knappe, wissen Sie denn, wer ausgeschlossen werden soll?
1: Ja, selbstverständlich. Und zwar Bedingung für diesen Härtefallfonds ist unter anderem, dass eine Frau zum Beispiel mindestens 10 Jahre verheiratet gewesen sein muss. Sie muss 1992 das 40. Lebensjahr erreicht haben. Ja, ein bisschen unglücklich getroffen, sage ich mal, weil eigentlich bekannt ist, dass DDR-Frauen sehr zeitig geheiratet haben. Also das bedeutet, eine Frau konnte 1992 schon durchaus 36 oder 38 Jahre sein und schon 13 oder 15 Jahre sogar Ehe hinter sich haben, aber würde durch diese Kriterien ausgeschlossen werden. Des Weiteren muss ebenfalls also ein Kind geboren worden sein. Also diese ganzen Kriterien führen tatsächlich dazu, dass von den eigentlichen Härtefällen sogar noch die Härtefälle rausgenommen werden. Also das ist eine sehr unglückliche Geschichte, dieser Härtefallfonds. Deswegen ist der Runde Tisch wirklich sehr aktiv geworden in Bezug auf eine gesplittete Begleichung oder Entschuldigung, sage ich mal.
0: Also Sie sind nicht zufrieden mit diesem Härtefallfonds, wegen dem Ausschluss vieler Personen, nicht nur aus Ihrer Gruppierung, der in der DDR geschiedenen Frauen, obwohl Sie ja nun explizit wie kein anderer von einem UN-Menschenrechtsausschuss die Anweisung der Regierung kassiert haben, schafft nicht nur eine Entschädigung für erlittene Erniedrigung, wie Frau Albrecht das erzählt hat, also Diskriminierung, die ja auch Not und Gefühle schafft, die nicht gut sind, auch krank machen kann, sondern die zwei anderen Teile des UN-Ausschusses, also Nachzahlung des Verlorenen in der Rente und Aufzahlung monatlich, das ist ja nicht erfolgt. Gab es eine Summe, die jetzt ins Spiel gebracht worden ist? Also wie viel erwarten Sie denn jetzt für die wenigen, die als Härtefall tatsächlich künftig anerkannt werden sollen, ab 2023 vielleicht?
1: Also die Kompromisslösung, die jetzt mit dem mit der Arbeitsgruppe sozusagen besprochen wurde. Wir sind bereits von 20.000 Euro runtergegangen, tatsächlich auf 10.000 Euro pro Betroffene. Wir sind in der Arbeitsgruppe mit dem Dr. Schmachtenberg im Gespräch, um hier wirklich eine Splittung herbeizuführen. Wir sagen, der runde Tisch setzt sich dafür ein, dass es also einen Teil geben wird, der den Härtefallfonds als Entschädigungsmodell nutzen soll oder dort Geld erhalten wird, aber die Personen- und Berufsgruppen der DDR dann in einem Gerechtigkeitsfonds Geld erhalten sollen. Also wir sind, aber diese Variante ist jetzt ganz neu, Frau Böker. Ich sehe es an Ihren Augen, dass Sie eben überlegt haben. Tatsächlich diese Splittung ist jetzt seit ungefähr einem halben Jahr im Rennen und wir hoffen, dass wir da eventuell noch zum Erfolg kommen.
0: Genau, es gibt so ab und zu mal Gespräche mit dem Bundesarbeitsministerium oder auch Abgeordneten verschiedener Fraktionen. Das heißt, es gibt diesen Rundentisch, der Sie mitträgt oder Sie tragen ihn mit. Sie haben den ja eigentlich auch erst wieder mit begründet, dass er im Spiel ist und Sie haben Forderungen. Aber was kommt denn jetzt entgegen? Gab es schon eine Aussage wie, also ich glaube, ich habe gelesen, 1 Milliarde ist im Haushalt eingestellt für 2023 und 2024 und eine weitere soll ja über die Länderzuzahlungen dazukommen und ab 2023 soll es für wenige Härtefälle, nicht alle, dann eine Auszahlung geben. Ist da irgendwie schon klar, wie viel bekommt denn so ein Menschlein wie Sie?
1: Tatsache ist, Frau Böker, solange die Finanzierung zwischen Bund und Ländern noch nicht geklärt ist, würde es konkret bedeuten, dass sich der Bund tatsächlich nur mit 500 Millionen Euro beteiligen würde. Wenn ich das runterbreche auf Personen XY, deren Anzahl wir wirklich jetzt nicht wissen, durch die jüdischen Kontingentflüchtlinge, durch die Zuwanderer. Wir wissen wirklich nicht, wie viele Personen unter diese Härtefallregelung kommen. Wir können dazu noch nichts sagen. Da müssen Sie wirklich noch ein bisschen Geduld haben. Wir hoffen, dass wir im Juli in einem Gespräch mit dem Dr. Schmachtenberg, Leiter der Arbeitsgruppe, tatsächlich hier nähere Informationen erhalten werden oder vielleicht dann im September, wenn der Bundestag wieder arbeitet, dass man bis dahin uns dann hier verbindlichere oder überhaupt ein paar Zahlen nennen kann. Ja. Ansonsten, wir sind ja noch.
0: Also Sie haben nur eine ganz kleine Chance, dass die minimale Lösung sein wird, dass 1 Milliarde für 2 Jahre 23 und 24 eingestellt werden und dann ohne die Gelder des Bundes, so die nicht mehr kommen, ein schlechter Fonds gegründet wird, mit dem alle unzufrieden sind, ein Schicksal, was ja alle Entschädigungsfonds und die Betroffenen kennen. Das heißt, richtig. Ihnen überwiegend Damen im Alter von 80 plus ist dann weitere Lobbyarbeit im Verein sozusagen das tägliche Brot. Ja. Sie müssen weiter betteln, beziehungsweise Ihre professionelle Lobbyarbeit machen. Wie sehen Sie diese Zukunft?
1: Frau Albrecht ist da vielleicht ein bisschen präsenter, weil Tatsache ist, wir sprechen mittlerweile von einer sogenannten biologischen Lösung. Wir haben unwahrscheinlich viele Mitglieder, die jenseits der 80 sind. Also und es ist bemerkenswert, dass diese Frauen überhaupt noch kämpfen. Aber sollte die Bundesrepublik oder die Regierung jetzt nicht wirklich ernst machen, dann ich weiß nicht, wer dann davon überhaupt noch betroffen ist, Frau Albrecht. Wer würde denn da überhaupt jetzt noch Geld bekommen, wenn die weiter so machen? Alle tot oder wie?
2: Naja, man kann es so vermuten, dass das Ziel ist. Aber es ist ja immer wieder Hoffnung aufgebaut worden bei den Frauen, in den letzten Jahren zumindest. Aber diese Hoffnungen haben sich nicht erfüllt. Und ich betrachte das einfach so, dass man mit diesem ständigen Hinausschieben eben die Verpflichtung der Bundesrepublik reduzieren will, um den Haushalt nicht so...

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1: An den jungen Tag. Opus 40, 1942, noch nie getanzt. Hanna Berger erzählt in ihrem Tagebuch. Erstes Thema. Durchwachte Nacht. Das rechte Bein auf die Pritsche gestellt, den rechten Arm auf das erhobene Knie gestützt, so dass der Kopf wieder in der rechten Hand zu ruhen kommt. Diese lastende Haltung findet ihr Widerspiel in der linken Seite. Über dem schräg gespannten Standbein pendelt der linke Arm, einförmig monoton, Symbol des langen Stundenzählens. Dieses dumpf einförmige Verstreichen der Zeit erfährt seine gleichsam metronomhafte Betonung durch die Begleitung näher kommender und langsam sich entfernender, schwerer Schritte. Wache im Hof. Zweites Thema. Durch Gitterstäbe fällt das erste Licht. Mit der zunehmenden Helligkeit verklingen die Schritte. Und diese Stille wächst mit gewaltigem Crescendo die in sich versunkene erste Haltung zu einem sehnsüchtigen Streben dem einfallenden Licht entgegen. Formal wird das Fehlen einer großen Räumlichkeit dadurch ausgeglichen, dass sich die Gestalt auf die Pritsche erhebt, gleichsam als entferne sie sich von der qualvollen Erde, entrückt Licht versunken. Drittes Thema. Nervöse, schnelle, gleichmäßige Schritte, die mit dem Rasseln eines Schlüsselbundes rasch näher kommen und sich entfernen, dringen schreckhaft in das Lichterlebnis der Gefangenen. Werde ich geholt? In dieser Stille Rückkehr zum Licht. Der junge Tag bricht an. Viertes Thema. Der Klang freier, jauchzender Glocken leitet den Morgen ein. Dehnendes, kraftvolles Recken. Bewusstwerden der Körperlichkeit in Ein- und Ausatmen. In das Knie sinken. Hymnisches Lebensgefühl. Fünftes Thema. Aus dem Unbewussten des Körpers im Takt und Ton der Glocken, die noch nachdenklich beibehalten werden, nachdem sie längst verklungen, lösen sich die pendelnden Bewegungen des ersten Themas, begleitet wiederum von den näherkommenden und sich entfernenden Tritten der Wache im Hof. Die Motive des ersten Themas entwickeln sich nun in der Umkehrung der Taktfolgen zur Anfangsstellung. Das düster Lastende steigert sich bis zum Zusammenbruch. Coda. Schließlich aber siegt doch das Licht, der Glaube an das Recht. In vollkommener Stille wachsen die Kraft, der Glaube an das Leben und der Mut zu sterben in einer einzigen Geste zusammen, die den jungen Tag freudig und aufgeschlossen, ohne Groll und Bedrücktheit, willkommen heißt.

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Das ist ja auch. Da. Wir sind

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0: Aber auch hier müssen wir, guck mal, du kannst dich so wie gerade, du hast da richtig gut angelehnt.
1: Ja. Guck mal, perfekt, so geht das doch. So ist doch cool.
2: Angeli, Gomez. Gomez, no. Here? There's someone there. Here? There we're about there. The end?
3: Wohin geht's? Wohin geht's?
2: Hier. Ich bin auch hier. Muss ich auch kijken? Hier.
1: Hier.
2: Oh, ich
1: sehe ihn. Oh, ich sehe ihn.
4: Oh, oh my god!
0: I'm kicker!
2: Yeah, yeah. Here, here.
0: Oh, wow!
2: I'm kicker!
0: Wow! Make a move! Yeah, it's a
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